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2: Ich bin Joshua Heise. Der CSD-Attentäter Abdul B. hat die Berliner Polizei offenbar gezielt getäuscht. Laut einer Chronologie des Bundesinnenministeriums, die dem Spiegel vorliegt, hatte er in Gesprächen versichert, seinen radikalen Ansichten abgeschworen zu haben. Abgehörte Telefonate weckten trotzdem Zweifel. B. soll konspirativ kommuniziert und Gespräche bei radikalen Inhalten abgebrochen haben. Bei dem Anschlag Ende Juli ist eine Frau gestorben, 31 weitere Menschen sind verletzt worden. Über 50 Medien und Verbände stellen sich vor Gericht hinter CNN, MS Now und Politico. Die drei Medienhäuser hatten Klage eingereicht, nachdem US-Präsident Trump sie wegen angeblicher Falschberichterstattung aus dem Weißen Haus verbannt hatte. In ihrer Klage berufen sie sich auf die im ersten Verfassungszusatz garantierte Presse- und Meinungsfreiheit. Trump selbst rechnet in erster Instanz mit einer Niederlage. Chinas Staatspräsident Xi ist zu einem dreitägigen Besuch in den USA eingetroffen. US-Präsident Trump begrüßt

0: begrüßte ihn persönlich am Militärflughafen in der Nähe von Washington. Das gilt als große Ehre. Neben Gesprächen im Weißen Haus sind auch eine Militärschau und ein Staatsbankett geplant. Kurz nach Xis Ankunft teilte US-Finanzminister Bessent mit, dass die bis November ausgesetzten Zusatzzölle auf chinesische Waren um weitere 2 Monate aufgeschoben werden. Nach dem blamablen WM-Aus startet die Fußballnationalmannschaft unter dem neuen Bundestrainer Jürgen Klopp heute Abend in die Nations League. In Amsterdam ist Erzrivale Niederlande der erste Gegner in der Gruppenphase. Thomas Bremser berichtet.
1: Jürgen Klopp freut sich auf eine emotionale Partie, in der man nur eine Chance habe, wenn man das Spiel als Derby annehme. Für die Spieler heißt das kämpfen, laufen, Vollgas geben. Er selbst spüre eine positive Anspannung vor seinem ersten Spiel. Über die Aufstellung wollte ein gut gelaunter Klopp am Vorabend nichts verraten. Sicher ist, dass Marc-André Ter Stegen im Tor stehen wird. Kapitän Joshua Kimmich rückt vor ins Mittelfeld.
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0: Der Nachmittag mit zwei Alben, die beide am 24. September 1991 rausgekommen sind, also vor genau 35 Jahren. Nirvana, Nevermind und die Red Hot Chili Peppers, Blood, Sugar, Sex, Magic. Ich wette, mindestens eine davon habt ihr euch damals auch gekauft, oder? Ich spiele euch jedenfalls aus beiden was, und zwar im Home Run, heute wieder von 15 bis 20 Uhr.
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6: Ich bin Joshua Heise. Der Bundestag befasst sich heute mit einem neuen Vorstoß zum Thema Organspenden. Eine Gruppe aus verschiedenen Fraktionen bringt einen neuen Entwurf zur Einführung einer Widerspruchsregelung ein. Heißt, jeder Erwachsene, der nicht explizit Nein sagt, gilt nach dem Tod automatisch als Spender. Unterdessen haben knapp 633.000 Menschen sich im zentralen Online-Register für Organspenden hinterlegen lassen. Nach dem Schock eigenständiger Hacking-Attacken durch künstliche Intelligenz haben die Chefs der größten US-amerikanischen KI-Firmen erstmals vor dem UN-Sicherheitsrat vor den Risiken der Technologie gewarnt. Man sei an einem Scheideweg angelangt, sagte OpenAI-Chef Altman vor dem Gremium in New York. Christina Horsten berichtet.
7: KI sei die derzeit größte Sicherheitsherausforderung für die Welt, sagte der Chef des KI-Labors Anthropic, Dario Amodei. Wenn man nicht gut damit umgehe, könne es ein Risiko für die gesamte Menschheit sein. Auch OpenAI-Chef Altman mahnte zu extremer Vorsicht. Beide boten aber auch Lösungsideen an, zum Beispiel Verlangsamung der Entwicklung, Inspektoren, globale Standards und mehr Transparenz.
6: Berlin zieht offenbar seine Pläne für eine Olympia-Bewerbung zurück. Medienberichten zufolge ist das eine Reaktion auf die vergleichsweise schlechte Bewertung des Konzepts durch den Deutschen Olympischen Sportbund. Damit entscheidet sich die Frage, wer deutscher Olympia-Bewerber wird, am Samstag zwischen München und der Region Köln-Rhein-Ruhr. Zwei deutsche Produktionen sind für die International Emmy Awards nominiert. Die True-Crime-Doku Der talentierte Mr. F geht in der Sparte Kunstproduktionen ins Rennen, die Animationsserie Lenas Hof bei Kids Animation. Verliehen werden die Preise am 23. November in New York. Insgesamt sind Beiträge aus 22 Ländern nominiert.
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1: Kissin' Dynamite mit ihrem Album Kissin' Dynamite. Die Bühne, die Bretter, die die Welt bedeuten, diese wollen bekanntlicher erobert werden und jeder, der schon mal den tosenden Applaus der Menge erleben konnte, wird süchtig danach, sagt man. Nicht so Hannes Braun, seines Zeichens Frontmann von Kissin' Dynamite. Der hat im August letzten Jahres bekannt gegeben, sich von der Bühne zurückzuziehen. Der Schock war groß unter uns Fans, der Schmerz noch größer, aber einen Wunsch erfüllt der Sänger seinen Jüngern jetzt doch noch. Es gibt noch ein Album mit ihm am Mikro, das genauso heißt wie die Band. Kissin' Dynamite.

Neben neuen Hymnen haben die Jungs auch ein paar ihrer Hits neu aufgenommen, sodass wir es wirklich mit einem äußerst würdigen Abschlussalbum zu tun haben. Und dann kann die neue Ära starten. Kiss in Dynamite von Kiss in Dynamite ist das Album der Woche auf Rockantenne Hamburg.

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6: Ich bin Katrin Steinberger. Jetzt das kurze Update für euch. Fahrgäste in Hamburg und im Umland müssen sich heute im öffentlichen Nahverkehr auf mehrere Ticketkontrollen einstellen. Der Hamburger Verkehrsverbund hat einen Prüfmarathon angekündigt. Und das in Bussen, Bahnen und an Haltestellen in Hamburg sowie Teilen von Schleswig-Holstein und Niedersachsen. Der HVV führt diese Aktion einmal im Jahr durch, um zu zeigen, wie sehr Schwarzfahren dem Verbund schadet. Laut Schätzungen sind in den ersten 6 Monaten rund 16 Millionen Euro verloren gegangen. Die Kinderkrankentage sollen offenbar wieder gekürzt werden. Bundesgesundheitsminister Lindemann will die Zahl wieder auf das Niveau vor Corona senken. Das hat er im Bundestag angekündigt. Aktuell können Eltern 15 Tage Kinderkrankengeld pro Kind und Elternteil nehmen, Alleinerziehende 30 Tage. Ab nächstem Jahr soll wieder die alte Regel greifen, 10 Tage pro Jahr und Elternteil für die Betreuung kranker Kinder unter 12 Jahren. Heute beginnt für Jürgen Klopp die Zeit als Fußball-Bundestrainer so richtig mit einem Topspiel in der Nations League in Amsterdam gegen die Niederlande. Das Team werde alles geben, versprach Klopp am Abend und bremste gleichzeitig auch die Titelerwartungen. Nach dem WM-Flop müsse die Mannschaft das Spiel wie ein Derby annehmen, sonst gäbe es keine Chance. Anstoß ist um 20.45 Uhr.
1: Das Rockantenne Hamburg-Wetter, es ist 5 Uhr. Schönen guten Morgen erstmal. Wir sind am Donnerstag angekommen. Es könnte alles viel schlimmer sein.
2: Das stimmt.
1: Aber jetzt kommt Lilly mit dem Wetter. Und
2: ja,
1: dann werden wir hören, wie sich das gestaltet.
2: Ach du, das ist okay, aber es ist nicht berauschend. Aktuell 13 Grad hier bei uns in Hamburg gemessen, an der Sternschanze auf Schulterblatt. Wir haben bei euch nicht so hoch 12 Grad und ein bisschen Regen. Es ist hauptsächlich aber trocken. In Niedersachsen sind es 13 Grad im Buchholz, Sonne, Wolken, nicht Sonne. Sage einmal, guten Morgen, Frau Roberts. Es ist leicht bewölkt, die Sonne wird...
1: Ja, du bist leicht bewölkt,
2: ich ja. Bin auch leicht bewölkt, ja. Die Sonne kommt kurz raus am Morgen und am Vormittag, aber ansonsten ist es heute eigentlich grau in grau, hauptsächlich trocken bei 15 Grad.
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1: Habt ihr gehört, der Hund hat gequiekt.
2: Der weint auch.
1: Auf der A39 Lüneburg Richtung Hamburg, jetzt schön Maschener Kreuz in der Überleitung zur A1. Gefahr durch Gegenstände auf der Straße, das ist geil, weil das habe ich eben gerade gemeldet bei der Polizei, als ich losgefahren bin.
2: Nein.
1: Und jetzt haben wir das hier als Verkehrsmeldung. Doch, das
2: ist einfach so ein...
1: Ich kann genau sagen, was da los ist.
2: Ja.
1: Wenn du von der A39 auf die A1 fährst, dass die Kurve da in Maschen, da hat ein LKW-Fahrer so ein großes Blink.

0: Rücklicht, so ein Warnlicht, riesengroßer Klotz, in die Kurve gestellt, aber der LKW-Fahrer ist nicht mehr da und das Ding steht da, man kommt so in die Kurve rein und denkt so, boah, was ist denn hier los? Und dann, hier ist ja gar nichts. Aber das steht da halt so, dass man erstmal einen richtigen Schrecken kriegt. Und weil da heute Morgen so viele Leute abbiegen, habe ich da angerufen, weil ich nicht wollte, dass da wieder irgendwelche Unfälle entstehen. Und wir haben Blitzer auf der A255 gleich vorne an, Abfahrt Vettel Georgswerda, vor der Brücke. Und zwar ist das aber der dunkellackierte. Sie haben ja welche, die sind hellgrau und jetzt haben sie diese neue Generation, die sind dunkellackiert und den siehst du fast gar nicht. Also wirklich, perfekt. Im letzten Moment sieht man den.
1: Dann hat die Polizei alles richtig gemacht.
0: Und dann haben wir noch einen auf der A1 Lübeck Richtung Hamburg im Kreuz Ost unter der Brücke. Wenn ihr noch mehr habt, 0800 106 86.
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0: 5:02, es wird Zeit für Musik. Hier kommt Just a Girl. Oh, schönen guten Morgen.
1: Guten Morgen.
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0: Halleluja, das habe ich auch gerade gedacht, als ich die ersten Tattoos gesehen habe von der Crowd, die uns die Fotos geschickt hat. Unglaublich, da müssen wir mal drüber reden.
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0: Allerdings wollte ich erst noch kurz dein Tattoo fertig machen.
2: Ja.
0: So, da hatte ich ja gestern mit angefangen. Das sah noch nicht ganz perfekt aus. Dann müssen wir noch mal ganz kurz. So, warte, hier noch mal ein Tüpfelchen oben drauf.
2: Ja.
0: So, siehst du, jetzt kannst du hier in den Spiegel gucken. Das ist eine Warze, die ich jetzt auf deine Nase gemalt habe. Die sieht ja wirklich sehr realistisch aus, oder? Ja, wir haben aber auch noch ganz andere schlimme Tattoos, nämlich von Kai aus Lurup. Guten Morgen, mein Lieber.
3: Moin, Lilly und Schmidt.
0: Guten Morgen. Sag mal, was hast du denn da für ein Tattoo?
3: Das ist eine Fledermaus, die ich als Original mal von dem Platten Inner Sleeve von einem Album von Ozzy Osbourne habe. Beziehungsweise Black Sabbath.
0: Tatsächlich. Kann man gar nicht erkennen, muss ich dir ganz ehrlich sagen. Wie ist denn, werden das gemacht? Wie ist dazu gekommen?
3: Ach, wir saßen mit ein paar Kumpels im Zimmer zusammen und haben dann gesagt, oh, lass uns was stechen, das geht auch ganz bestimmt wieder weg.
0: Aha.
3: Ja, ist dann nicht weggegangen und ich hatte dann eben halt das auf meinen Arm übertragen und das gestochen.
0: Ja.
3: Ja, es ist nicht so toll, wenn man selber was sticht, geworden und deswegen wäre eine Verbesserung besser.
2: Normaler Samstagabend.
3: Über 30 Jahre. Ja.
0: Ja. Und es sieht halt so aus, als ob das ein blinder Freund gestochen hat. Sagen.
2: Oder ein Rechtshänder mit der linken Hand.
0: Das ist ja fürchterlich. unser Tätowierer, der das übertätowieren wird, eventuell, das ist Dirk Binder. Guten Morgen, Dirk.
4: Moin, Lilly. Moin, Schmidt.
0: Aha. Sag mal, du hast ja das Tattoo gesehen von Kai. Was sagst du denn dazu?
4: Also jetzt mal rein objektiv betrachtet, sehe ich einen Mickey-Maus-ähnlichen Kopf, der aber eigentlich das gar nicht sein soll, mit irgendwie Flügeln links und rechts.
0: Ja.
4: Und darunter, ich check nicht so ganz, ob das jetzt CK heißt oder ob das nur K heißt oder vielleicht soll es auch gar kein Buchstabe sein, man weiß es nicht. Ja, ich würde mal sagen, du bist schon mal ganz weit vorne. Das ist schon richtig gut gemacht. Ja, das sehen wir uns ja.
0: Könnte halt auch so ein Logo von so einer Nobelmarke sein, irgendwie so eine Handtasche oder so. Stopp, wir sind noch nicht dran hier mit Gesinge. Die Lilly hat ja auch hinten auf dem Arsch quasi hier John Bovi, ne? Was sagst du denn zu dem Tattoo?
4: Muss man wollen. Also ich glaube, wenn ich jemanden nicht mögen würde, vielleicht würde ich ihm das empfehlen, aber... Da ist dann immer so diese moralische, ethische Frage, irgendwie kann ich das jetzt jemandem als Tätowierer empfehlen, aber das musst du wirklich wollen.
2: Hast du das
4: tut
2: ja
4: mir
2: auch
4: leid, dass sie das hat.
2: Neidisch sind, ne?
0: Ja, das ist ein bisschen
2: neidisch. Hör ich ja sofort wieder raus.
0: Hab ich auch gehört. Weil er das nicht gestochen hat, muss er es natürlich schlecht machen.
2: Genau.
0: Das ist schon ein gutes John-Bovi-Tattoo. Lass dir das nicht kaputt reden.
2: Wahnsinnig stark.
0: So. Sag mal, wenn ihr auch so eine Tattoos habt, ihr könnt euch die angucken auf unserer Instagram-Seite. In der Story sind die drin, ne?
2: Ja.
0: Da seht ihr dann mal diese Fledermaus.
2: Schaut euch das mal an. Und wenn ihr selber auch richtig schön hässliche Tattoos habt, schickt sie uns ein, denn wir schenken euch ein Cover ab. Und das wird eine großartige Sache.
0: Genau, einfach mal ins Netz gehen, rockantenne.hamburg, da steht alles Weitere. Und jetzt hier, Mister, ihr könnt. Na also.
2: Na endlich.
0: Ich bin schon mal zu früh angefangen.
2: Ruhe.
0: Um 5.16 Uhr früher arbeiten, das muss er erstmal hinkriegen. Schönen guten Morgen.
2: Guten Morgen.

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7: Ich bin Katrin Steinberger und jetzt das kurze Update für euch. Die längere Anspruchsdauer auf Kinderkrankengeld steht offenbar vor dem Aus. Bundesgesundheitsminister Lindemann hat sich im Bundestag gegen eine weitere Verlängerung der Corona-Sonderregeln ausgesprochen. Aktuell sind es 15 Tage Kinderkrankengeld pro Kind und Elternteil, 30 für Alleinerziehende. Ab nächstem Jahr soll wieder die alte Regel gelten, 10 Tage pro Jahr und Elternteil für die Betreuung kranker Kinder unter 12 Jahren. Heute steht im Bundestag ein neuer Entwurf zur Organspende auf der Tagesordnung. Eine fraktionsübergreifende Gruppe schlägt eine Widerspruchslösung vor. Wer also nicht explizit Nein sagt, gilt nach dem Tod automatisch als Spender. Damit sollen mehr Organe für Transplantationen zur Verfügung stehen. Aktuell haben sich knapp 633.000 Bürger im zentralen Online-Register für Organspenden eingetragen. Die deutsche Fußballnationalmannschaft startet heute mit Jürgen Klopp als neuen Bundestrainer in die Nations League. Auftaktgegner ist in Amsterdam die Niederlande. Klopp erwartet ein emotionales Spiel mit Derby-Charakter und fordert von seinen Spielern Einsatz und Tempo. Im Tor steht sicher Marc-André Ter Stegen, Kapitän Josua Kimmich rückt ins Mittelfeld. Zur restlichen Aufstellung wollte der Bundestrainer noch nichts sagen.
8: Ich will das auch gucken und ich hoffe, dass die Kamera gar nicht das Spiel zeigt, sondern 90 Minuten Jürgen Klopp. Das ist bestimmt interessanter. Ich feiere das so ab, dass das unser Bundestrainer ist. Mein Gott, das ist wirklich wie ein Weihnachtsgeschenk verfrüht ist. Mal sehen, wie es heute Abend läuft. Wie wird denn das Wetter?
9: Ach ja, es ist heute nicht besonders aufregend. Aktuell haben wir keine Wolken über Hamburg, 13 Grad. Alles soweit in Ordnung. Das Gleiche möchte man meinen von Buchholz und Buxtehude. 12, 13 Grad, sieht alles nett aus. Aber in Schleswig-Holstein, da sind so ein paar größere Regengebiete unterwegs. Es ist beispielsweise nass momentan in so zwischen Hamburg und Kaltenkirchen, ein bisschen weiter oben Itzehoe oder auch in Rendsburg. Wir werden heute am Vormittag noch ein bisschen Regen abbekommen. Das zieht nämlich gerade alles in unsere Richtung von der Nordsee aus. Später 15 Grad maximal, also viel ist da nicht mehr zu holen an den Temperaturen. Bisschen Sonne am Vormittag, ab der Mittagszeit ist es dann aber definitiv grau und nicht viel Regen, aber so ein bisschen noch.
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8: Ja, und ich sagte mir heute Morgen auf der Straße Antina Langi Bibalazzo und wusste selbst nicht, was das bedeutet. Die Straßen sind frei, das kann ich euch sagen. Wir haben allerdings Blitzer, und zwar Gorch-Fockwall Richtung Holstenwall, kurz vor dem Sievekingplatz. Und dann stehen sie auch noch auf der Tatenbeckstraße in Eppendorf. Wenn ihr Richtung Flughafen unterwegs seid, sind jetzt schon Leute Richtung Flughafen unterwegs? Wahrscheinlich, ne?
9: Soll es geben, ja.
8: Ecke Simsenstraße. Wenn ihr noch was gesehen habt, 0800 168 666. Und eine gute Fahrt. Was denn? Ja.
9: Wir wissen ja, dass ein Freund von mir zum Flughafen unterwegs ist, der schrieb, perfekt geblitzt und dabei Rockantenne gehört.
8: Siehst du?
9: Ja. Wahrscheinlich war es der.
8: Ich habe das deswegen auch nur kurz aufgegriffen, damit du die Chance
9: hattest. Genau, aber ich hatte dir von dem Blitzer noch nicht erzählt.
8: Geschichte
9: das
8: jetzt noch mal
9: war nochmal der Insider, ja.
8: Ja, super. Haben wir das geklärt? Und wenn ihr noch was habt, 0800 168 666.
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0: 5:42, 18 Minuten vor 6 Rockantenne Hamburg hier. Ich habe das Gefühl, es sind nicht alle wach und aufmerksam. Ich werde kurz noch mal eben das Tier hier würgen. So, jetzt haben wir die Aufmerksamkeit.
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0: So, da sind wir bei Bettina aus Ottensen. Guten Morgen.
2: Moin Lilly, moin Schmidt.
0: Der Rocksong deines Lebens, erzähl uns, welcher ist es, warum, wieso, weshalb?
2: Sonne von Rammstein. Ach. Wir haben tatsächlich Rammstein schon öfter live gesehen, irgendwie in Hamburg, in Frankreich, in Dänemark, auch mal in Los Angeles. Und ich finde die live grandios und ich finde ganz viele Songs von denen toll und
0: Also du scheinst ja auch mal hinterher zu reisen. Was magst du denn so an denen?
2: Ich mag natürlich sehr das Aggressive, ne? Das reißt mich sehr mit. Aber ja, ich mag vor allem die Texte. Die sind sehr, sehr böse, sehr, sehr düster. Und ja, das kommt meinem Naturell dann wohl auch recht nah.
0: Ja, wieso? Was ist denn da los?
2: Ich bin versaut worden. Also ich war im Englischleistungskurs, hatten wir Edgar Allan Poe durchgenommen. Das hat mich für immer geprägt.
0: Ach siehst du, wir hatten im Englischleistungskurs Mickey Mouse. Und das hat mich auch ein bisschen geprägt.
3: Ich kann mich nicht mehr daran erinnern.
0: So, Rammstein und Sonne kommen jetzt hier bei Rockantenne Hamburg. Schönen guten Morgen. Wir fangen mal an zu zählen. Ja, eins, zwei. Drei, jetzt reicht's aber auch. Vier, jetzt kannst du alleine weiterzählen. Fünf, ich muss eng mitzählen. Fünf, sechs, sieben,
4: acht,
0: neun
4: und
0: aus.
3: Oha.

0: What's the frequency, Lilibet?
1: 106,8.
0: Ja, das ist sehr richtig. Genau. Nur heute Abend nicht, da ist es dann, ich weiß gar nicht, wo das Spiel übertragen wird, aber heute Abend gucken wir Fernsehen. Und ich möchte mich jetzt schon mal entschuldigen, dass wir morgen müde sein werden, denn heute Abend das erste Spiel der deutschen Fußballnationalmannschaft in der Nations League gegen die Niederlande mit Jürgen Klopp an der Seitenlinie. Ist das geil? Das ich freue mich da schon so drauf. Für mich ist das wie Weihnachten, Silvester, Ostern und Geburtstag an einem Tag. Kloppo an der Seitenlinie. Kloppo, was sagst du eigentlich zum holländischen Fußball? Ja, das habe ich mir gedacht. Genau das Gleiche sage ich auch. Das wird geil heute Abend. Hier kommt Foreigner.
1: Oh, waiting Rang, for a girl like you. Die Müllabfuhr.
0: Ja. Sag doch mal, Kloppo, wie findest du die?
1: Ja. Ja,
0: alles klar. Das ist der alte Kloppo.
1: Das wird doch großartig.
0: Also, jetzt Foreigner. Wir haben es 5:53. Rock Antenne Hamburg hier mit dem besten Rock nonstop. Schönen guten Morgen.
1: Guten Morgen.

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8: Ich bin Katrin Steinberger und jetzt das kurze Update für euch. Der THW Kiel ist ungefährdet ins Achtelfinale des Handballpokals eingezogen. Der Rekordsieger besiegte den Zweitligisten TV Hüttenberg mit 41:23. Schon früh baute Kiel einen deutlichen Vorsprung auf und ließ dem Gastgeber keine Chance. Das Achtelfinale wird am Samstag nach dem Nordderby gegen Flensburg ausgelost. Die Kinderkrankentage sollen gekürzt werden. Das will Bundesgesundheitsminister Lindemann. Für gesetzlich versicherte Eltern, deren Kind unter 12 Jahren krank ist, sollen statt aktuell 15 Tage pro Kind und Elternteil nur noch 10 Tage pro Jahr und Elternteil gelten, an denen sie mit Lohnersatz zu Hause bleiben können. Die Corona-Sonderregel müsse wieder zurückgenommen werden, sagte Lindemann im Bundestag. Die Wolfsburgerinnen haben einen riesigen Schritt Richtung Fußball-Europacup gemacht. Sie haben Sturm Graz im Quali-Hinspiel klar mit 6:1 geschlagen. Schon zur Pause stand es 4:0. Die Frauen von Eintracht Frankfurt haben auf Island gespielt und 1:0 gewonnen.
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9: So, was sagst du? U2, neue Single? Echt?
10: So sieht's aus. Alle U2-Fans, haltet euch fest, zu ihrem 50-jährigen Bandbestehen hauen die Jungs aus Dublin ein neues Album raus. Es heißt Carnaval de Luz. Und die erste Single, Silencio, erscheint heute um 18 Uhr. Und wir hören noch schon mal ganz kurz rein, wie die klingt.

0: sehr, sehr vielversprechend.
1: Ja, muss ich auch sagen.
0: Geil.
1: Das
0: sehr gute Nachricht.
1: Gefällt mir jetzt schon. Habe ich meinen Fanboy-Moment. Wie wird das Wetter denn heute?
0: Ja, geht so. Also momentan ist es stellenweise ein bisschen nass hier bei uns in Hamburg auch und in Schleswig-Holstein. Wir haben Regen zum Beispiel gerade ja, so über der Alster mit einem Umkreis von 1-2 Kilometerchen bei 12 Grad. Genau dort auch gemessen in Schleswig-Holstein. Da kommt der ganze Spaß her. Itzehoe, Elmshorn bei Pinneberg, überall ein bisschen Regen momentan. In Niedersachsen ist es noch unbewölkt. 12 Grad sind es in Buchholz, aber alles, was von der Nordsee kommt, zieht eben einmal über uns rüber Richtung Südosten. Später maximal 15 Grad. Der Regen wird weniger, aber viele Wolken heute. Also es ist jetzt sehr unaufregendes Wetter, aber die kommenden Tage werden wahnsinnig. Wir werden über 20 Grad haben, viel Sonne mit dabei und so. Also ich hoffe, das ist ein kleiner Trost.
1: Ja, nicht wirklich, aber naja.
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1: Dafür haben wir noch keine Staus, das ist doch gut. Wir haben auf der A1 Lübeck Richtung Hamburg im Kreuz Ost unter der Brücke im Blitzer stehen und A255 stadteinwärts. Hier Abfahrt Vettel-Georgswerda, vorne vor der ersten Brücke sozusagen. Und da haben sie diesmal einen dunklen Blitzer hingestellt. Den sieht man echt wirklich im letzten Moment, wenn man da jetzt drauf zufährt. Also insofern, lasst euch nicht verarschen. Mhm. Wenn ihr noch was habt, 0800 10686.
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1: Jawohl, und wir haben es 6.04 Uhr. Es wird Zeit für Pat Benatar. Schönen guten Morgen.
0: Guten Morgen.
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0: Windows Down, Kryptonite, ist 2000 rausgekommen, ist aber so ein Superman-Supersong, der eigentlich auch ins Jahr 91 gepasst hätte. Viele haben das ja gar nicht von euch mitgekriegt, weil sie noch nicht auf der Welt waren. Mhm. Viele andere haben es mitgekriegt, ich zum Glück auch, aber das Jahr 91, es war ein Unfall. Wir konnten uns vor lauter geiler Musik gar nicht retten, ja. Was da alles rausgekommen ist. Nehmen wir mal hier, Ten von Pearl Jam kam raus. Das schwarze Album von Metallica.
1: Wow.
0: Use Your Illusion 1 und 2
1: oh, wow.
0: von Guns N' Roses.
1: Das sind Hymnen für die Geschichte, ja.
0: Und dann kam Nirvana mit Nevermind. Und am gleichen Tag wie dieses Album, wie dieser Meilenstein, ja. noch ein anderer Meilenstein, aha. nämlich von den Red Hot Chili Peppers, Blood Sugar Sex Magic.
1: Das
0: auch
1: ist ja so
0: unglaublich.
1: Cool.
0: Und Schlagzeuger Chad Smith, für den war das ein ganz besonderes Ding.
2: Then bands like Nirvana came along, feeling that like something really exciting is happening.
3: Irgendwie haben wir alle gefühlt, dass gerade etwas Besonderes in der Musik passiert. Nirvanas Nevermind ist also am selben Tag rausgekommen wie unsere Platte, aber das

0: Haben wir vorher nicht gewusst. Ich erinnere mich noch, als ich am Silvesterabend in San Francisco war und eine Show von Nirvana gesehen habe. So eine Energie habe ich vorher noch nie gespürt.
1: Ja, und es war auch trotzdem aber nicht schlechter, das Album von den Red Hot Chili Peppers. Und das wollen wir jetzt hören. Vom Album Blood sogar Sex Magic Under the Bridge. Das ist auch eine Energie, die man jetzt
2: so braucht. Weißt du, was auch 91 rauskam?
1: Nein.
2: Ich.
1: Ach, tatsächlich. Herzlich willkommen. 6:12 Uhr. Rockantenne Hamburg hier mit dem besten
2: Wahnsinnsjahr. Also krass.
1: Schönen guten Morgen.

0: Die Dire Straits hier bei Rockantenne Hamburg.
1: Guten Morgen. Schön war's, oder?
0: War's gewesen, ne?
1: Schön war's gewesen.
0: Ja, sag mal, wir gehen ja auf das Ende des Monats zu,
1: ja,
0: ne? Dann ist es doch so, dass bestimmt noch mal irgendwann hier die 1000 Euro rausgehen für das den Rockantenne Hamburg Double
1: Shot.
0: Könnte
1: durchaus noch mal passieren.
0: Wollen wir noch mal auf die Songs hinweisen?
1: Wovon labern die beiden hier eigentlich? Na, ihr bekommt 1000 Euro fürs Rockantenne Hamburg hören, aber eben auch nur dann, wenn zwei Songs hintereinander weglaufen. Läuft nur einer, sind es schon 100 Euro. Und welche Songs sind es? Ja, Papa Roach mit Last Resort und hinten dran AC/DC mit Thunderstruck.
0: Egal, läuft einer, laufen zwei. Ihr ruft an auf der 0800 1068 666 und sagt, ich bin's. Baby! Und dann kriegt ihr die 1000 Euro. Hier sind Royal Republic 621.

0: Der Nachmittag mit zwei Alben, die beide am 24. September 1991 rausgekommen sind, also vor genau 35 Jahren. Nirvana, Nevermind und die Red Hot Chili Peppers, Blood, Sugar, Sex, Magic. Ich wette, mindestens eine davon habt ihr euch damals auch gekauft, oder? Ich spiele euch jedenfalls aus beiden was, und zwar im Home Run, heute wieder von 15 bis 20 Uhr.
1: Da schalte ich ein, da bin ich dabei. Bei uns gibt's gleich Lenny Kravitz.
2: Mal die kuschelhalbe Stunde gleich, ne? Dann Him sind auch dabei.
1: Ja. Das ist der beste Rock Nonstop
2: hier aus.
1: Bei Rockantenne Hamburg. 6:55 haben wir es jetzt.
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17: 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Moin, moin.
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19: Ich bin Katrin Steinberger und jetzt das kurze Update für euch. Die Kinderkrankentage sollen gekürzt werden. Bundesgesundheitsminister Lindemann will zurück zur Regelung vor Corona. Das hat er jetzt im Bundestag angekündigt. Heißt für Eltern konkret, statt aktuell 15 können sie dann nur noch 10 Tage pro Kind und Elternteil nehmen, an denen sie mit Lohnersatz zu Hause bleiben können. Union und SPD nähern sich beim Streit um die abschlagsfreie Frührente offenbar einem Kompromiss. Diskutiert wird, dass sie bleiben kann, aber erst nach 46 oder 47 Beitragsjahren. Das berichtet die Bild heute. Außerdem könnte sie auf Berufe mit harter körperlicher Arbeit begrenzt werden, heißt es. Heute beginnt für Jürgen Klopp die Zeit als Fußball-Bundestrainer mit einem Topspiel in der Nations League in Amsterdam gegen die Niederlande. Das Team werde alles geben, versprach Klopp am Abend und bremste gleichzeitig auch Titelerwartungen. Nach dem WM-Flop müsse die Mannschaft das Spiel wie ein Derby annehmen, sonst gäbe es keine Chance, so Klopp. Anstoß ist um 20.45 Uhr zu sehen bei RTL.
1: So, das Rockantenne Hamburg Wetter. Ja. Was ist denn los da, Robert?
2: Ja, es ist nicht so schön gerade. 12 Grad haben wir gemessen und zwar in Hamburg am Philips Center.
1: Ist da was kaputt gegangen oder so?
2: Nee, kaputt ist nichts, aber es regnet gerade in Hamburg ganz gut. Das wird nicht den ganzen Tag so bleiben, aber es bleibt heute eher grau. Also stellenweise ein bisschen Sonne jetzt zum Beginn des Tages, wenn sie dann in einer halben Stunde mal langsam aber sicher aufgeht und dann leider später nur 3 Grad mehr, 15 maximal, viele Wolken, hier und da mal Regen. Also es ist heute sehr herbstlich, aber die nächsten Tage wird es schon fast wieder sommerlich. Am Wochenende über 20 Grad und so. Also heute müssen wir noch einmal kurz da durch und dann wird alles gut.
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2: Warum bist du so verwirrt?
1: Ich weiß, weil ich gerade überlegt habe, ob ich das erzähle. Aber ich habe heute Morgen meine Fensterscheibe runtergemacht. Immer wenn man voll ist wie 10.000 Russen, lüftet man ja. Und dann ist der Schalter von meinem Fensterheber ist kaputt. Und
2: so,
1: dann habe ich das
2: Auto
1: hier abgestellt und wollte das wieder zumachen, ging das Fenster nicht mehr zu. Und ständig in der Stadt dachte, was mache ich denn jetzt? Dann habe ich rumgefriemelt und so, irgendwann ist es wieder zugegangen. Aber das muss ich auswechseln. Wenn du dein Fenster nicht mehr schließen kannst, kannst du dein Auto nicht mehr abstellen.
2: Okay,
1: also hier in der Stadt sowieso.
2: Ich dachte, das hat jetzt was mit dem Wetter zu tun.
1: Dann feiern die Jungs, die hier immer da in der Straße nebenan Crack rauchen, die feiern dann im Auto eine Party. Auf der A24 Berlin Richtung Hamburg zwischen Schwarzenbeck-Grande und Witzhafe, da haben wir 2 Kilometer stockenden Verkehr. 2 Kilometer auch auf der A25 Geesthacht Richtung Hamburg zwischen Nettelnburg und Allermöhe. Und ansonsten kann ich euch noch Blitzer anbieten. A255 statt einwärts, gleich vorne an, Abfahrt Vettel-Georgswerda. Vor der Brücke. Und das ist einer von diesen dunklen Kästen, den sieht man wirklich ganz, ganz schlecht. Diese hellgrauen, super, der echt gut getarnt. Und dann haben wir noch einen stehen auf dem Gorch-Fockwall Richtung Holstenwall, kurz vorm Siebeking-Platz. Und wenn ihr noch mehr gesehen habt, 0800 1068 666. Vielen Dank.
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1: Moinsen!
2: Moin!
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1: Und jetzt was ganz Lebensbejahendes. Hier sind Him und Join Me. 6:32 haben wir es. Guten Morgen.

0: Lenny Kravitz. I'll be waiting. Ich warte auch. Ich warte darauf, dass ich mal was gewinne. Ich habe jetzt, Eurojackpot gespielt.
1: Ja.
0: Drei richtige.
1: Ja, richtig.
0: Ja, also ich hatte für den Schein 18 Euro ausgegeben, habe jetzt 12 Euro immerhin zurückbekommen. Das also ist aber ansonsten noch nie was gewonnen. Ich würde so gerne mal mitspielen beim Ampelquiz, aber ja, mich würde es ja nicht anhalten.
1: Das geht.
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1: Wir können das vielleicht einmal privat machen und ich stelle mich mit 5 Cheeseburgern an die Ampel und dann gucken wir mal, wie viel du errätst.
0: Toll, 5 Cheeseburger. Das
1: und dann gucken wir mal, wie viele für mich überbleiben und wie viele du bekommst.
0: Mach ruhig noch, also wirklich. Wir wollen aber jetzt mit Geld spielen. Es war 50 Euro. Für jede richtige Antwort gibt es einen 10er und da ist die Zaubertür. Hau ab mit deinen Cheeseburger-Gedanken. So, weg ist sie. Und los geht die erste Runde.
1: Oh, ein Geschäftsmann, die sind immer so ernst. Und dann haben sie am Ende doch wieder gute Laune. Wir probieren es mal aus. Rockantenne Hamburg, moin, ich bin Lilly. Wir spielen das Ampelquiz. Wer bist du denn?
3: Martin.
1: Das ist die erste richtige Antwort. 10 Euro. In welchem Jahr kam der Song Cite Boni von Måneskin raus? 2011 oder 2021?
3: 11.
1: 21 wär's. Welche Band hat im Jahr 75 das Album A Night at the Opera veröffentlicht? Pink Floyd oder Queen?
3: Queen.
1: Natürlich, 10 Euro. Wie heißt Sänger Alice Cooper mit bürgerlichem Namen? Vincent Damien Fournier oder Udo Lindenberg?
3: Vincent.
1: Das ist richtig, 10 Euro. Und welcher Song der Beatles enthält Töne, die nur Hunde hören können. A Day in the Life oder The Final Countdown.
3: A Day in the Life.
1: Das ist richtig, 10,40 Euro. Und ein Rockantenne Hamburg Duftbaum gibt es auch noch oben drauf. Jetzt ist die Ampel grün, schönen Tag.
3: Dankeschön.
1: Bitteschön. 106, 8 einschalten. Siehst du, hat doch geklappt mit der guten Laune. 40 Euro, fröhlich gelaunt in den Donnerstag. Rein, die nächste Runde spielen wir gleich.
0: Ich hab selber was gelernt, das wusste ich gar nicht. Dass Kobi, wenn wir jetzt A Day in the Life spielen, kann Kobi hier
1: der
0: im Studio was anderes hören als wir. Ja, kannst du vergessen, Köter. Wir spielen hier Deep Purple.
1: Nichts gönnst du ihm.
0: Smoke on the Water. Da können wir alles hören. Das ist doch gut. 6:42 Uhr, die nächste Runde Ampelquiz in der nächsten Stunde hier bei Rockantenne Hamburg. Schönen guten Morgen.
1: Moin.

0: Ero Schmidt und der Donnerstag wird gut. Der Mittwoch war für viele gut, gestern nämlich in der Barclays Arena Evanescence, präsentiert von Rockantenne Hamburg.
1: Natürlich,
0: wie war es denn,
1: klar.
0: Leute? Wie war es denn?
2: Es ist einfach meine ganze Jugend-Teenie-Zeit und da kam ultra viel hoch. Und es ist so schön, dann die ganze Menge zu sehen, wie alle gemeinsam das fühlen.
3: Going Under, absolutes Highlight.
4: My Immortal. Ich glaube, mir sind sofort die Tränen gekommen. Es war so schön. Ich habe direkt angefangen zu heulen.
5: Für mich war es so der größte Wow-Moment, als Emily und Poppy zusammengesungen haben. Weil das habe ich null kommen gesehen. Und das war wirklich, wirklich gut.
6: Bring Me To Life. Ich liebe das Lied einfach nur. Kann zwar kein Englisch, aber...
0: Oh, viele Highlights dabei und ich muss auch mal weinen. Schon wenn das Klavier angeschlagen.
7: Oh, das sind aber auch wirklich tolle Klavierbegleitungen bei Evanescence.
0: Es ist hier bei Rockantenne Hamburg
7: um
0: 6:52. Schönen guten Morgen, ist der beste Rock Nonstop.

0: So, ich habe mich wieder gefangen und stehe fest auf beiden Beinen. Evanescence, gestern in der Barclays Arena, heute Morgen schon bei uns. Gleich hier bei Rockantenne Hamburg, Matchbox 20. Oh, das der beste Rock nonstop.
1: Gefällt mir sehr, sehr gut. Und außerdem haben wir Linkin Park. Auch hervorragend. Müssen wir uns nicht verschämen.
0: Nein.
1: Würde ich mal so sagen.
0: Wir haben auch noch einen Tausender über.
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18: Ich bin Katrin Steinberger und jetzt das kurze Update für euch. Im HVV-Gebiet läuft heute ein großer Prüfmarathon. In Bussen, Bahnen und an Haltestellen in Hamburg und im Umland wird verstärkt kontrolliert. 10 Verkehrsunternehmen machen mit, darunter die Hochbahn, S-Bahn Hamburg und Metronom. Der Verbund will damit zeigen, wie teuer Schwarzfahren ist. Allein in der ersten Jahreshälfte fehlen etwa 16 Millionen Euro. Die Kinderkrankentage sollen offenbar wieder gekürzt werden. Bundesgesundheitsminister Lindemann will die Zahl wieder auf das Niveau vor Corona senken, hat er im Bundestag angekündigt. Aktuell können Eltern 15 Kinderkrankentage pro Kind und Elternteil nehmen, alleinerziehende 30. Ab nächstem Jahr soll wieder die alte Regel gelten, dann wären es wieder 10 Tage. Heute steht im Bundestag ein neuer Entwurf zur Organspende auf der Tagesordnung. Eine fraktionsübergreifende Gruppe schlägt eine Widerspruchslösung vor. Wer also nicht explizit Nein sagt, gilt nach dem Tod automatisch als Spender. Damit sollen mehr Organe für Transplantationen zur Verfügung stehen. Aktuell haben sich knapp 633.000 Bürger im zentralen Online-Register für Organspenden eingetragen.
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19: Um 6:40. Wendy's, was ist das, eine neue Band?
20: Wendy's ist eine Fastfood-Kette aus den USA und die haben jetzt ein Album rausgebracht und ich glaube, damit sprechen sie vor allem vielen Männern auch aus dem Herzen. Schmidt, du und ihr alle drei, ihr kennt das wahrscheinlich auch, wenn die Frau sagt, nee, ich will gar nichts und dann hat sie doch ständig die Finger in den Pommes, ne?
19: Ja, das kennt man.
20: Die haben ein Album gemacht, das dafür gedacht ist, dass man es auf dem Parkplatz hört, während man die Burger oder was auch immer isst. Hört mal rein, das ist der Sound. She didn't want fries, aber sie hat gelogen und jetzt stiehlt sie meine.
19: Aha, okay, also das ist quasi ein Rockalbum über

0: Fast Food.
1: Songs to listen to in the Wendy's Parking Lot heißt das Ganze. Insgesamt so 25 Minuten lang. Das könnt ihr also auch hier bei Burger King und McDonald's hören. Findet ihr alles auf Spotify. Es ist ganz witzig, finde ich. Lustige Texte und kostet euch natürlich gar nichts.
0: Und damit schauen wir uns das Rockantenne Hamburg Wetter an. Das ist auch kostenlos.
1: Das gibt's ganz umsonst tatsächlich. Ja, da ist momentan alles schon mit dabei. Die Sonne, die geht jetzt gerade auf. Ihr werdet sie zum Beispiel sehen in Elmshorn, Pinneberg, Bad Bramstedt. Herrlich ist das schön. Es regnet aber gleichzeitig auch in Ahrensburg, Bad Oldesloe, Rheinweg oder auch in Geesthacht. Hamburg gerade, ja, der östliche Teil von Hamburg ist auch noch ein bisschen im Regen. Ansonsten im Hamburger Westen kommt die Sonne gleich raus. Es ist sehr wechselhaft bis zur Mittagszeit. Dann einigen wir uns leider auf viele, viele Wolken und stellenweise noch ein bisschen Regen. 15 Grad heute maximal, jetzt gerade sind es erst 12.
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0: A7 Richtung Norden zwischen Heimfeld und Elbtunnel, 3 Kilometer stockend. Dann auf der A24 zwischen Schwarzenbeck-Grande und Witzhafe, 2 Kilometer. Und 2 Kilometer auf der A25 zwischen Nettelnburg und Allermöhe. Blitzer haben wir auch. A1 Hamburg Richtung Lübeck zwischen Bargteheide und Bad Oldesloe, Baustelle, da steht der Blitzer. Und dann auf der A1 Lübeck Richtung Hamburg im Kreuz Ost unter der Brücke. Und wenn ihr noch mehr habt, 0800 106 8666. Dankeschön, gute Fahrt.
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0: Ja, und mit unserem Tattoo-Tata. Wir helfen euch aus dem schlechten Tattoo heraus. So kann man es eigentlich sagen. Indem wir was machen, erzählen wir euch gleich. Vorher gibt's Linkin Park, Burn It Down.
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0: Oh. So, kleinen Moment noch. Mm. Ist gleich fertig. Ja, und stell dich nicht so an.
1: Ja.
0: Das wird schön.
1: Mach mal jetzt schneller.
0: So, warte mal.
1: Ich hab Bock mehr.
0: Ja, so. Ist schon fertig. Siehst du?

0: nur hier. Warte, so, jetzt, ja, jetzt sieht man es doch. Das ist ein Döner, der runtergefallen ist.
1: Das braucht
0: toll, oder? Braucht man, natürlich. Was will er denn jetzt schon wieder? Ja.
2: Oh mein Gott, was ist denn das für ein missratenes Tattoo?
0: Mann, Döner, der runtergefallen ist, das braucht jeder.
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0: Und ihr habt ja auch teilweise solche Tätowierungen wie Lilly jetzt seit Tagen von mir verpasst bekommt. Was hast du jetzt eigentlich schon? Dieses Spinnennetz auf der
4: Waschmaschine,
0: Stirn, Warze auf der Nase und die Waschmaschinentür auf dem Bauch. Ich finde, du wirst langsam zu einem richtigen Gesamtkunstwerk.
4: Gott sei Dank bin ich kein Single mehr, ne? Weil sonst hättest du es mir jetzt versaut für immer.
0: Kann sein.
4: Damit muss Marek jetzt leben.
0: Wollen wir eure missratenen Tattoos sehen, weil wir euch helfen wollen, die wieder zu verdecken.
4: Yeah.
0: Und Kai aus Lurup hat auch sowas. Guten Morgen.
5: Moin, Lilly und Schmidt.
0: Was hast du denn für ein Tattoo?
5: Das ist eine Fledermaus, die ich als Original mal von dem Platten Inner Sleeve von einem Album von Ozzy Osbourne habe.
0: Ja.
5: Beziehungsweise Black Sabbath.
0: Aha, ja. Kann man gar nicht erkennen, tatsächlich. Wie ist es denn zu diesem Tattoo gekommen?
5: Ach, wir saßen mit ein paar Kumpels im Zimmer zusammen und haben dann gesagt, oh, lass uns was stechen, das geht auch ganz bestimmt wieder weg.
0: Ja.
5: Ja, ist dann nicht weggegangen.
4: Nee,
5: und
4: cool.
5: Ich hatte dann eben halt das auf meinen Arm übertragen und losgestochen.
0: Ja.
5: Und ja, es ist nicht so toll, wenn man selber was sticht
0: geworden
5: und deswegen wäre eine Verbesserung besser. Das ist jetzt über 30 Jahre.
0: Ja, man hätte das vielleicht auch nicht mit Löffel, sondern mit einer Tätowiernadel stechen sollen. Dirk Binder, das ist unser Tätowierer, der das vielleicht übertätowiert. Was sagst du zu diesem Kunstwerk von dem Kai?
6: Also jetzt mal rein objektiv betrachtet sehe ich einen Mickey Maus-ähnlichen Kopf, der aber eigentlich das gar nicht sein soll.
0: Nee.
6: Mit irgendwie Flügeln links und rechts. Und darunter, ich check nicht so ganz, ob das jetzt CK heißt oder ob das
0: OK
6: heißt. Oder vielleicht soll es auch gar kein Buchstabe sein, man weiß es nicht. Ja, ich würde mal sagen, du bist schon mal ganz weit vorne. Das ist schon richtig gut gemacht. Ja, vielleicht sehen wir uns ja.
0: Also, ihr könnt uns eure Tattoo-Fotos schicken. Ihr könnt euch die Tattoo-Fotos angucken. Das geht alles im Netz. Geht mal auf unsere Insta-Seite oder Facebook-Seite und alle Infos findet ihr auf rockantenne.hamburg. Wir freuen uns auf die Fotos von euren unglaublichen Mickey-Maus-Köpfen, die eigentlich eine Fledermaus von Ozzy Osbourne sind. Das hier ist eigentlich Metallica, aber die haben die Stimmen verstellt und deswegen klingen sie so wie Kansas.
4: Lustig.
0: Und der Song ist Carry On Wayward Son. Schönen guten Morgen. Viertel nach sieben habe ich Rockantenne Hamburg.
3: Carry On!

0: Snow Patrol und das heute am 24. Der 24. September ist natürlich klar, dass er es so gemacht hat, damit es auch das Feeling ist wie an Heiligabend.
1: Ja, 3 Monate
0: nur halt
1: noch
0: ein bisschen zu früh. Ne? Heute Abend das erste Mal Kloppo an der Seitenlinie und ich feiere das
1: ja,
0: so ab,
1: komm,
0: dass wir Jürgen Klopp als Bundestrainer. Ich überlege, Comeback und Debüt gleichzeitig in der Nationalmannschaft gebe. Ich will auch unter Kloppo trainieren.
1: Ja.
0: Heute Abend um 20.45 Uhr Nations League gegen die Holländer. Kloppo, was sagst du zum holländischen Nationalteam? Damit ist auch alles gesagt.
1: Ja, schön.
0: Ich freue mich aufs Spiel, ich hoffe ihr auch. Und wir spielen jetzt schon mal in freudiger Erwartung die Torhymne von unserem FC St. Pauli. Blur und Song 2 hier bei Rock Antenne Hamburg. Schönen guten Morgen, 7.24.
1: Guten Morgen.

0: yeah, 7:26, Rockantenne Hamburg hier, gleich mit Avril Lavigne. Bite Me, der beste Rock nonstop.
1: Beiß mal zu, du. Ja. Bryan Adams ist auch dabei. Der will nicht beißen, der will kuscheln.
0: Der ist einfach so ein Schmusetroubadour. Hören wir alles gleich, kurz nach 8.
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20: Ich bin Katrin Steinberger und jetzt das kurze Update für euch. Wenn Kinder krank werden, können Eltern im Moment pro Person, Kind und Jahr 15 Tage fast voll bezahlt als Kinderkrankentage freinehmen. Das will Bundesgesundheitsminister Lindemann ändern, hat er im Bundestag angekündigt. Die 15 Tage waren zu Corona eingeführt worden. Jetzt will Lindemann wieder zur ursprünglichen Regelung zurück. 10 Tage pro Kind und Elternteil. Denn die Corona-Regelung läuft aus und soll nicht mehr verlängert werden. Wie kann der Führerschein günstiger werden? Das ist heute Thema im Bundestag. Die Abgeordneten beschäftigen sich zum ersten Mal mit einem neuen Gesetz dazu. Das umfasst weniger Theoriefragen, weniger Sonderfahrten, mehr Training im Simulator. Und nach österreichischem Vorbild könnten Fahrschüler schon während der Ausbildung mit erfahrenen Verkehrsteilnehmern wie ihren Eltern üben. Die Wolfsburgerinnen haben einen riesigen Schritt Richtung Fußball-Europacup gemacht. Sie haben Sturm Graz im Quali-Hinspiel klar mit 6:1 geschlagen. Schon zur Pause stand es 4:0. Die Frauen von Eintracht Frankfurt haben auf Island gespielt und 1:0 gewonnen.
0: Ja, und sie hatten Winterfußballschuhe an, natürlich Stiefel, falls da sehr kalt war. Wie wird es denn hier bei uns heute?
1: Lammfellstiefel mit Stollen, ja. Das wird heute Abend nicht passieren, so viel ist klar. Ist gar nicht so kalt, ist ein bisschen frischer heute. Also eine Jacke schadet jetzt noch nicht. 12 Grad aktuell gemessen in Hamburg-Altona am Bahnhof. Hamburg gerade schick draußen. Die Sonne kommt raus, der Himmel ist frei, das sieht alles ganz gut aus. Drumherum hier und da ein bisschen Regen, zum Beispiel bei euch im Stade bei 12 Grad oder auch in Tridau bei ebenfalls 12 Grad. Es wird jetzt erstmal sehr wechselhaft bis zur Mittagszeit. Also immer wieder Sonne, hier und da mal ein kleiner Schauer, ein paar Wolken sind mit dabei. Schlechte Nachrichten, ab der Mittagszeit zieht es zu. Es bleibt dann auch bewölkt, der Regen lässt irgendwann nach. Aber mehr als 15 Grad sind heute nicht drin, was aber alles halb so wild ist, denn ab morgen wird es mal wieder richtig gut. 18 Grad, viel Sonne am Wochenende, über 20. Also von daher passt doch alles.
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0: 4 Kilometer volle Piste vorm Elbtunnel. Wenn ihr Richtung Norden unterwegs seid, geht Heimfeld los. Das ist die A7. Die A24 zwischen Schwarzenbeck-Grande und Witzhafe. 2 Kilometer. Und dann fahrt ihr weiter Richtung Horner Kreisel. Da nochmal 2 Kilometer ab Jenfeld. Und 2 Kilometer auch auf der A25 zwischen Nettelnburg und Allermöhe. Das ist so ein ganz normaler Donnerstagvormittag, würde ich sagen. Wir haben Blitzer stehen auf der Tappenwegstraße in Eppendorf Richtung Flughafen. Das ist Ecke Simsenstraße. Und dann stehen sie auf der A255 stadteinwärts, vorne Abfahrt Vettel-Georgswerder. Mittlerweile

0: ist ja ein bisschen heller, dann sieht man den auch. Und das ist so ein dunkler Blitzer, der war heute Morgen echt gut getarnt. Also, dann haben wir alles. Wenn ihr noch was habt, 0800 1068 666. Vielen Dank, gute Fahrt.
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0: Moin!
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0: Rockantenne Hamburg mit Avril Lavigne, Bite Me. Wir wollen uns jetzt auch quasi festbeißen an Lillys Mikrofon, denn es ist Zeit für die zweite Runde Ampelquiz.
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0: Jawohl, in der ersten Runde lief es ganz gut, da gab es 40 Euro, glaube ich.
2: Ja.
0: Und da wollen wir noch mal gucken, ob wir jemanden
2: kann auf jeden Fall nicht viel besser werden.
0: Also Lilly hat einen Strauß Kohle in der Hand, für jede richtige Antwort gibt es einen Zehner und dann am besten Fall macht ihr 50 Euro oder wenn es vorher grün wird oder so, dann halt vielleicht auch nochmal einen Zehner oder 20.
2: Exakt.
0: Wir schauen mal, da ist die Zaubertür, hinaus mit dir, Mindern.
2: Und hier kommt wieder einer mit dem E-Wagen angeflitzt. Mal gucken, was der junge Mann drauf hat. Die Scheibe geht auf. Rockantenne Hamburg. Moin, ich bin Lilly. Wer bist denn du?
3: Moin, ich bin Miguel.
2: Miguel, das ist richtig und das macht 10 Euro. So schnell kann es gehen. Was passierte mit der Asche von Motorhead-Sänger Lemmy Kilmister? Sie wurde in Patronen gefüllt oder ins Meer gestreut?
3: Ja.
2: Nein, es wären Patronen. Na gut, die Ampel ist grün. Guck mal, ich hätte ihm noch einen Joker gegeben, aber da ist er weg. Naja, 10 Euro für seinen Namen. Schaden doch auch nicht. Mensch, der war nett, ne? Naja, so ist es halt eben beim Ampelquiz. Die nächste Runde, die gibt's gleich. Ja.
0: Ich weiß, also.
2: Es war keiner hinter ihm, hätte einfach stehen bleiben.
0: Hast du jetzt was zu sagen? Nein, am besten. Ich ignoriere das am besten.
2: Besser ist.
0: Die zweite Runde Ampelquiz.
2: Ja.
0: Gibt's bald.
2: Das war die zweite Runde.
0: Ach so. Ja, das hier sind die Scorpions. Rock You Like a Hurricane. 741, Rockantenne Hamburg. Guten Morgen. Guten Morgen.

0: Barbara Crows. Hier bei Rock in Hamburg. 7:50 haben wir es. Schönen guten Morgen.
1: Guten Morgen.
0: Nur noch heute und morgen läuft übrigens unser Rockantenne Hamburg Double Shot. Ja. Das heißt, nur noch heute und morgen habt ihr die Chance auf 1.000 Euro.
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0: 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Die
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0: zwei
2: mal.
0: Songs nochmal. Hier, Papa Roll.
2: Und AC/DC.
0: Und wenn ihr den hört, einen von den beiden oder beide hintereinander, dann schnell anrufen 0800 168 666. Und wenn ihr durchkommt im Studio, 1.000 Euro.
2: Geil,
0: kann man
2: oder?
0: Gut gebrauchen. Ne? Und nur noch heute und morgen, das ist das Finale. Also das wird, kann jetzt wirklich jederzeit passieren. Ich hoffe, jetzt sitzt ihr im Auto und habt gerade ein bisschen freie Bahn und freie Fahrt, weil das ist hier für mich einer der besten Autofahr-Songs. Eigentlich nachts in der Stadt.
2: Aber kein Rasesong, ne?
0: Nee,
2: das ist so ein Cruise-Song.
0: So, ja, wo eure Felgen so ein bisschen, ja, hoffentlich ein bisschen im Sonnenlicht blitzen. Vielleicht ist irgendwo Sonne, jetzt hier bei uns ist gerade grau, aber vielleicht
2: Och,
0: spiegelt
2: gibt,
0: sich auch der Himmel in den Regentropfen auf eurer Motorhaube.
2: Nee, von Hamburg nach Lüneburg fahrt gerade, oder andersrum. Da ist die Sonne.
0: Dieser Sound. Phil Collins in the Air Tonight. Gibt's jetzt hier bei Rockantenne Hamburg 7:52. Aber schönen guten Morgen.
2: Guten Morgen.

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1: Und gleich gibt's bei uns Jimmy Eat World. Das ist der beste Rock Nonstop mit dabei.
2: Gary Moore. Stimmung hier am Donnerstagmorgen.
1: Alles kurz nach 8.
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7: Ich bin Katrin Steinberger und jetzt das kurze Update für euch. Ab nächstem Sommer startet EasyJet eine neue Direktverbindung von Hamburg nach Edinburgh. Die britische Airline will zweimal pro Woche zwischen der Hansestadt und der schottischen Metropole fliegen. Geplant sind 2 Flüge pro Woche. Laut Hamburger Flughafen gibt es bisher keine direkte Flugverbindung von Hamburg nach Schottland. Der Führerschein soll günstiger werden, das hat die Bundesregierung angekündigt. Heute beraten die Abgeordneten über das neue Gesetz dazu. In der Theorie soll der Fragenkatalog gekürzt werden, in der Praxis sind weniger Sonderfahrten geplant. Mehr Fahrsimulatoren und die sogenannte Laienausbildung sollen zusätzlich dafür sorgen, dass Fahrschüler schon mit erfahrenen Fahrern, wie zum Beispiel ihren Eltern, üben können. Die deutsche Fußballnationalmannschaft startet heute mit Jürgen Klopp als neuen Bundestrainer in die Nations League. Auftaktgegner ist in Amsterdam die Niederlande. Klopp erwartet ein emotionales Spiel mit Derby-Charakter und fordert von seinen Spielern Einsatz und Tempo. Anpfiff ist um 20.45 Uhr. Zu sehen ist das Spiel bei RTL.
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8: Aber es geht jetzt gar nicht um holländischen Fußball, es geht um ein Denkmal, was gesetzt werden soll.
9: Ein Denkmal, das für Schlagzeuglegende Neil Peart gesetzt werden soll, finanziert von seinen ehemaligen Bandmitgliedern und Fans. Denn die Band Rush, in der er war, die haben gemeinsam Geld gesammelt mit den Fans zusammen. Alleine seine Bandmitglieder Geddy Lee und Alex Lifeson haben mal eben $785.000 zur Verfügung gestellt. Definitiv ein Großteil der Summe von 1 Million, die am Ende zusammengekommen ist. Fans haben eben auch noch gespendet. 2020 ist Neil Peart verstorben und soll jetzt mit Hilfe dieses Geldes in Form von 2 überlebensgroßen Bronzefiguren und einer Gedenkstätte in seiner Heimatstadt Lakeside Park in St. Catharines in Kanada geehrt werden.
8: Finde ich gut. Wetter finde ich noch nicht so ganz so gut. Wie wird's denn heute?
9: Ja, ist alles mit dabei heute. Momentan Regen in der Hamburger Innenstadt bei 12 Grad. Anderen Stellen in Hamburg scheint die Sonne. Wolken gibt's auch. Es ist wahnsinnig wechselhaft noch bis zur Mittagszeit tatsächlich. Also Sonne, Wolken, Regen, alles mit dabei. 11 bis 12 Grad haben wir jetzt. Später sind's 15 ab Mittag. War's das mit der Sonne? Und wenn's dann ausgeregnet hat, ist es einfach nur grau und trocken. Recht langweilig. Die nächsten Tage wird's interessanter. Nämlich sehr warm, um die 20 Grad und viel Sonne sind dabei.
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8: A7 Hannover Richtung Hamburg zwischen Heimfeld und Elbtunnel, 6 Kilometer stockender Verkehr. Da ist die Höhenkontrolle auch gerade ausgelöst worden. Das geht ja meistens relativ schnell wieder vorüber, aber nervt natürlich auf dem Weg zur Arbeit. Dann haben wir zwischen Nettelnburg und Allermöhe auf der A25 2 Kilometer stockenden Verkehr. Und dann nehmen wir uns noch die Blitzer vor. Die stehen A1 Hamburg Richtung Lübeck zwischen Wagterheide und Bad Oldesloe, Höhe der Baustelle. Und A1 Lübeck Richtung Hamburg im Kreuz Ost unter der Brücke. Wenn ihr noch mehr habt, 0800 1686.
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8: Ja, und mit dem Geburtstag eines unglaublichen Albums. Eigentlich haben heute 2 Alben Geburtstag. Ja. Welche Alben das sind, das erzählen wir euch gleich. Und in eins hören wir dann

0: auch rein. Und das Ganze hier bei Rockantenne Hamburg. Jetzt aber erstmal Gary Moore, Over the Hills, im Faraway, bei den sieben Schlümpfen, wollte ich fast sagen, Zwergen. Ja, hinter den sieben Bergen.
1: Genau da. Genau. Schalten wir jetzt mal rein, denn auch da hört ihr uns über DAB+.
0: Genau.
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0: Jimmy Eat World. Und ich habe Hunger.
1: Nebenbei holst du rum, dass du Lust auf was zu essen
0: hast. Gute Laune bei dem Song. The Middle war das.
1: Kann
0: heute vor 35
1: anbieten.
0: Jahren, das war der 24. September 1991, dein Knäckebrot kannst du jetzt mal vergessen. Da kamen zwei unglaubliche Alben auf den Markt. Das eine war Blood Sugar Sex Magic von den Red Hot Chili Peppers. Mit da drauf zum Beispiel hier. Ob das nicht reichen würde, dass so ein Album rauskommt, das ist ja schon, reicht schon. Da ist der Tag dann schon, kannst,
1: eigentlich
0: für, immer,
1: ist der Tag schon gut.
0: Kannst du für immer ein Smiley draufmalen auf dem Kalender. Aber es kam am gleichen Tag auch noch Nevermind von Nirvana raus.
1: Auch eine Hausnummer.
0: Auch ein unglaubliches Album, obwohl Dave Grohl kann uns mal erklären, es war gar nicht so kompliziert.
2: You know, the funny thing is that, I guess by today's standards, it's a really simple record.
3: Nach heutigen Standards ist es ein sehr einfaches Album. 8 Mikros am Schlagzeug, ein oder zwei Gitarrenspuren, eine Bassspur, eine für den Gesang. Das war's. Vielleicht hat es deshalb so groß geklungen, weil eben nicht tausend Dinge passiert sind, sondern da waren einfach wir drei.
2: Just these three simple elements, you know?
0: Und ich vor dem Fernseher. In diesem Sinne, wir sind Nirvana. It smells like Teen Spirit, Rock Antenne Hamburg mit dem besten Rock Don't Stop.

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0: Asia. Wir kommen jetzt von Asia in die USA. Weiß ich auch nicht. Es ist ein weiter Weg
1: Flugzeug
0: auf jeden Fall.
1: Am besten,
0: aber
1: ich
0: es gibt Neuigkeiten von Donald Trump. Er will wieder was umbenennen.
1: Ach, toll,
0: er hat ja hier den Lake Ontario umbenannt, Golf von Amerika umbenannt, genau. Den Golf von Mexiko. Jetzt will er den Artificial Intelligence, also die KI, künstliche Intelligenz, will er umbenennen in Superintelligenz.
1: Ach so.
0: Ich weiß gar nicht, was das soll. Wir fragen mal die KI. Was sagst du dazu, dass Donald Trump dich umbenennen will?
2: Jetzt mal ehrlich, das fing ja schon damit an, dass Donald den Golf von Mexiko in den Golf Amerika umbenennen wollte.
0: Ja, genau.
2: Und dann noch den Lake Ontario in den Lake Amerika.
0: Ja,
2: und jetzt AI in Super Intelligence? Nee, finde ich total kacke. Ich möchte...
0: Ja, ich weiß genau, du möchtest American Intelligence heißen, oder?
2: Nein! Bärbel möchte ich genannt werden.
1: Bärbel.
0: Was? Bärbel? Wieso denn Bärbel?
2: Ja, Bärbel. Könnt ihr nicht mal anrufen und mit Donald darüber sprechen?
0: Bärbel?
2: Finde ich einen viel besseren Namen. Bärbel.
0: Was?
2: Hört sich super an. Mit einem schönen Super
0: was?
2: Intelligence war viel zu hochgegriffen. So schlau bin ich gar nicht.
0: Doch,
2: Bärbel passt viel besser zu mir. Bärbel,
0: ja, aber,
2: Bärbel. Guck mal, kann man super leise machen.
0: Bärbel hat, glaube ich, jetzt tatsächlich so eine Art Bewusstsein entwickelt. Ja, Bärbel ist ganz toll.
1: Hier sind Elsie Hiesi
0: und Demon Fire. Wir rufen ihn an. Alles gut. Ja. Schönen guten Morgen. 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
20: Halb neun.
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22: Ich bin Katrin Steinberger und jetzt das kurze Update für euch. Union und SPD verhandeln über Änderungen bei der Rentenreform und da scheint es einen Kompromiss zu geben. Die abschlagsfreie Rente nach 45 Beitragsjahren soll laut Bild offenbar doch bleiben. Allerdings könnte die erforderliche Beitragsdauer auf 46 oder 47 Jahre erhöht werden. Alternativ wird diskutiert, nur bestimmten Berufsgruppen den vorzeitigen Renteneintritt ohne Abschläge zu ermöglichen. Heute steht im Bundestag ein neuer Entwurf zur Organspende auf der Tagesordnung. Eine fraktionsübergreifende Gruppe schlägt eine Widerspruchslösung vor. Wer also nicht explizit Nein sagt, gilt nach dem Tod automatisch als Spender. Damit sollen mehr Organe für Transplantationen zur Verfügung stehen. Aktuell haben sich knapp 633.000 Bürger im zentralen Online-Register für Organspenden eingetragen. Zwei deutsche Produktionen sind für einen internationalen Emmy nominiert. Chancen haben die True-Crime-Doku Der talentierte Mr. F. und die Animationsserie Lenas Hof. Die International Emmys sind der bedeutendste US-Fernsehpreis für Produktionen aus dem Ausland. Verliehen werden die Preise Ende November in New York. Insgesamt sind Beiträge aus 22 Ländern in 16 Kategorien nominiert.
23: Das Rockantenne Hamburg-Wetter um 8.32 Uhr. Mhm. Da sieht es aber immer noch sehr grau aus.
24: Ja, da ist heute wirklich für alles und jeden was dabei. Momentan haben wir 12 Grad und alleine in Hamburg gibt es Regen, Wolken und Sonne. Sonne eher so südlich der Elbe, dann ist es ein Stück weit bewölkt. Dann geht so ab Winterhude bis nach Norderstedt hoch der Regen los. Auch bei euch in Pinneberg regnet es. In Winsen an der Ruhr scheint die Sonne, also großes Kuddelmuddel. Es wird nicht viel wärmer. 15 Grad heute maximal, ab Mittag auch keine Sonne mehr. Also es wird nicht unbedingt schöner heute. Es bleibt dann aber hauptsächlich trocken. Morgen und die ganzen kommenden Tage wird es richtig toll. Über 20 Grad teilweise, viel Sonne mit am Start. Also von daher müssen wir heute nur einmal kurz ein bisschen stark sein.
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23: A7 läuft wieder, Höhenkontrolle ist passé, aber der Stau ist geblieben. 6 Kilometer zwischen Heimfeld und Elbtunnel Richtung Norden. A25 Geesthacht Richtung Hamburg zwischen Nettelburg und Allermöhe 2 Kilometer.

0: und Blitzer stehen A255 statt einwärts gleich vorne an, Abfahrt Vettel-Georgswerda vor dem Brückenpfeiler, ein dunkel lackierter Blitzapparat, den sieht man wirklich nicht gut, vor allem wenn es noch so, na, jetzt ist ja schon hell, jetzt geht's, aber heute Nacht war es wirklich richtig gut getarnt. Und wir haben einen auf dem Gorch-Fockwall Richtung Holstenwall, kurz vorm Sieveking-Platz. Wenn ihr noch mehr gesehen habt, ruft uns gerne jederzeit an, wir sind da, wir freuen uns auf der 0800 106 866.
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0: Das ist total praktisch, dass wir jetzt, wir haben ja Tattoo Tata, wir machen eure schlechten Tattoos weg und wir haben jetzt hier diese Nadel. Und da habe ich gedacht, das können wir fürs Ampelquiz auch gut gebrauchen. Guck mal hier, Lilly, jetzt habe ich dir ein Stoppschild auf dem Rücken tätowiert.
1: Jetzt das müsste doch klappen, anhalten.
0: Oder? Dann kann es losgehen.
2: Rot, Gelb, Grün. Das Rockantenne Hamburg Ampelquiz.
0: Ansonsten gilt 50 Euro, könnt ihr maximal mitnehmen. 5 Fragen, 5 richtige Antworten. Und Lilly, du bist unterwegs. Ich schieb dich aus der Tür raus. Adios, amigo. So, dann müsste es jetzt ja gleich losgehen.
3: Und dann haben wir direkt noch jemanden, der auf jeden Fall gerade auf dem Weg in sein Büro ist, vielleicht in seine Kanzlei. Er sieht wichtig aus. Wir checken mal, was er über Rock weiß. Rockantenne Hamburg, moin, ich bin Lilly. Wir spielen das Ampelquiz. Wer bist du denn?
4: Lutz.
3: Lutz, das ist richtig und das sind die ersten 10 Euro. So schnell kann es gehen. Welches Tier ist auf dem Logo von den Ärzten zu sehen? Ein Skelettpferd oder eine Katze?
4: Katze.
3: Es wäre das Skelettpferd. Von welcher Band ist der Song Can You Feel My Heart? Europe oder Bring Me The Horizon?
4: Europe.
3: Nein, es wäre Bring Me The Horizon. Welche deutsche Band wurde für Rock im Park 2007

0: 25 bestätigt. Die Toten Hosen oder die Scorpions?
1: Scorpions.
0: Es wären die Toten Hosen, die Ampel ist grün, die Runde ist vorbei. Oh Mann, schönen Tag.
2: Danke.
0: Mann, der hat immer so wirklich gar nichts gewusst, aber ich sag euch mal eine Sache. Ne? Das war der fetteste Mercedes, den ich seit langem am Mikro hatte. Und ich glaube, er verkraftet den Verlust soweit ganz gut. Aber hey, 50 Euro kann jeder gebrauchen. Nächste Woche spielen wir die nächsten Runden.
3: Keine Ahnung, kein Humor, das war kein Ahnung, das war ein Werber, bin ich mir ganz sicher. Ticker Mercedes, was soll es gewesen sein, ne? Money Mann mit der Earthband, Blinded by the Light, wir haben es 8:45. Rock Antenne Hamburg hier mit dem besten Rock nonstop. Schönen guten Morgen.

0: Def Leppard, Pour Some Sugar on Me. Das schreit der Kaffee heute Morgen. Vielleicht sitzt ihr da schon immer noch mit einem Grinsen im Gesicht, weil ihr gestern bei Evanescence wart in der Barclays Arena, präsentiert von Rockantenne Hamburg. Und das ist gut angekommen.
1: Es ist einfach meine ganze Jugend-Teenie-Zeit und da kam ultra viel hoch. Und es ist so schön, dann die ganze Menge zu sehen, wie alle gemeinsam das fühlen.
2: Going Under, absolutes Highlight, My Immortal. Ich glaube, mir sind sofort die Tränen gekommen. Es war so schön. Ich habe direkt angefangen zu heulen.
3: Für mich war es so der größte Wow-Moment, als Emily und Poppy zusammengesungen haben. Weil das habe ich null kommen gesehen. Und das war wirklich, wirklich gut.
4: Bring Me to Life. Ich liebe das Lied einfach nur. Kann zwar kein Englisch, aber...
0: Da waren jetzt viele tolle Vorschläge dabei, was wir uns jetzt spielen könnten. Genau, und das Gefühl, das hören wir uns jetzt an. Wir hören Going Under. Hier bei Rockantenne Hamburg, 54 haben wir es, also 6 vor 9. Schönen guten Morgen.
5: Morgen. Ja.

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11: Ich bin Katrin Steinberger und jetzt das kurze Update für euch. Fahrgäste in Hamburg und im Umland müssen sich heute im öffentlichen Nahverkehr auf mehrere Ticketkontrollen einstellen. Der Hamburger Verkehrsverbund hat einen Prüfmarathon angekündigt. Und das in Bussen, Bahnen und an Haltestellen in Hamburg sowie Teilen von Schleswig-Holstein und Niedersachsen. Der HVV führt diese Aktion einmal im Jahr durch, um zu zeigen, wie sehr Schwarzfahren dem Verbund schadet. Laut Schätzungen sind in den ersten 6 Monaten rund 16 Millionen Euro verloren gegangen. Union und SPD nähern sich beim Streit um die abschlagsfreie Frührente offenbar einem Kompromiss. Diskutiert wird, dass sie bleiben kann, aber erst nach 46 oder 47 Beitragsjahren. Das berichtet die Bild heute. Außerdem könnte sie auf Berufe mit harter körperlicher Arbeit begrenzt werden, heißt es. Heute beginnt für Jürgen Klopp die Zeit als Fußball-Bundestrainer so richtig mit einem Topspiel in der Nations League in Amsterdam gegen die Niederlande. Das Team werde alles geben, versprach Klopp am Abend und bremste gleichzeitig auch die Titelerwartungen. Nach dem WM-Flop müsse die Mannschaft das Spiel wie ein Derby annehmen, sonst gäbe es keine Chance. Anstoß ist um 20.45 Uhr.
12: Olle, olle, Kloppo!
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12: Du hast schon wieder zu früh losgelabert. Was wolltest du denn sagen?
13: Ich wollte dir sagen, dass du bitte vorbereitest, dass wir gleich in U2 reinhören. Denn ja, U2 melden sich zurück. Wie geil ist das denn? Zu ihrem 50-jährigen Bandbestehen hauen die Jungs aus Dublin ein neues Album raus. Es heißt Carnaval de Luz. Und die erste Single Silencio erscheint heute um 18 Uhr. Falls ihr euch jetzt vielleicht fragt, warum ist denn das jetzt auf einmal alles auf Spanisch, kann ich euch sagen. Und zwar wurde das Album in Mexiko aufgenommen und deswegen die ganzen spanischen Titel. Ein Song daraus klingt so.
12: Ich bin nicht vorbereitet. Hättest du mir früher sagen
13: müssen. Habe ich ja vorher gesagt.
12: Habe ich hier. Komm hier, so klingt er. Warte mal, wieso geht denn der jetzt nicht? Ich hole ihn mal hier rüber. Dann geht er bestimmt.
13: Oder du holst ihn nochmal neu von da oben.
12: Muss ich da oben nochmal neu rausziehen?
13: Ja, guck mal, jetzt haben wir
12: irgendwie den Salat, hat das nicht funktioniert. Geht nicht. Tja. Was ist denn das? Wieso geht denn das nicht?
13: Ich weiß es nicht.
12: Ey, das kann, ihr könnt doch nicht. Wir haben den doch vorhin schon mal gespielt.
13: Ich kann euch
12: noch
13: mehr über das Album erzählen. Es gibt so ein paar Titel zum Beispiel, die gibt es auf Deutsch und auf Spanisch. Ne?
12: Ich versuch mal den hier, warte mal. Das geht nicht.
13: Das geht nicht. Conde Lispis direkt, wo wir über Spanisch sind. Schade, weil das klingt eigentlich echt schön.
12: Das klingt super, der Song. Ja, aber den gibt es ja heute Abend um 18 Uhr, hören wir den sowieso. Bis dahin müsst ihr euch gedulden, weil der Computer will nicht mitspielen.
13: Computer says no. Schade.
12: Das funktioniert aber. Warte mal, jetzt habe ich dein Wetterbett gestartet. Vielleicht sagt er jetzt ja, dass er es macht. Warte mal. Jetzt geht's. Pass
13: jetzt
12: auf.
13: Geht's. Hier, jetzt so kommt er.

0: Holy Ghost.
1: So, jetzt haben wir ihn gehört. Geil. Jetzt sagen wir, wie das Wetter wird.
2: Das Wetter heute ganz wechselhaft. Erstmal noch gerade Sonne, Wolken, Regen, alles durchgemischt. Hamburg momentan recht sonnig, kann sich aber jede Minute wieder ändern. Wir haben 12 Grad jetzt, es werden 15 Grad später. Das Wetter wird sich einpendeln, leider auf die wolkige Seite, also ab der Mittagszeit. Keine Sonne mehr, aber dann auch irgendwann kein Regen.
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1: Ungesicherte Unfallstelle A7 Flensburg Richtung Hamburg zwischen Dreieck-Nordwest und Stellingen. Dann haben wir A1 Richtung Süden, Lübeck Richtung Hamburg zwischen Bierstedt und Norderelbbrücke 2 Kilometer stockend. Auf der A7 Richtung Norden zwischen Heimfeld und Elbtunnel 6 Kilometer. Und Blitzer stehen A1 Lübeck-Hamburg im Kreuz Ost unter der Brücke und A1 Hamburg-Lübeck zwischen Bagdeheide und Bad Oldesloe in der Baustelle. Und wenn ihr noch was habt, 0800 106 86.
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1: Jawohl, eine halbe Stunde Spaß. Wir haben 6 Songs rausgesucht, die auf jeden Fall alle Kracher sind. Wir hören uns gleich wieder. Viel Spaß damit. Wir haben es jetzt 6:09.
2: Hasta pronto, wie wir Italiener sagen.
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0: Metallica, The Memory Remains. Das war das Finale von unserem Sixpack. Und ich muss sagen,
1: es war schön.
0: War schön, ne? Willst du noch einen Song ansingen, den wir gleich spielen? Hier, wie wär's mit dem hier?
2: Bye, bye, Hollywood Hills, I'm gonna miss you, wherever. Das war's doch, oder?
0: Nein, das
2: war... Ah, das ist Fairy Tale Gone Bad. Ja. Naja, Hollywood out of my Hitchhiker. Life.
0: Was singt sie da?
2: Ich habe nur
0: ist
2: Sunrise
0: egal.
2: Avenue
0: Lasst
2: gesehen.
0: Euch überraschen, was wir gleich spielen.
2: Ich kann noch nicht so gut lesen auf
0: ja,
2: die
0: Entfernung. Ja, ist auch egal.
2: Komm. Mann.
0: Aber auf jeden Fall gibt's gleich noch was.
3: Der Nachmittag mit zwei Alben, die beide am 24. September 1991 rausgekommen sind, also vor

0: genau 35 Jahren. Nirvana, Nevermind und die Red Hot Chili Peppers, Blood, Sugar, Sex, Magic. Ich wette, mindestens eine davon habt ihr euch damals auch gekauft, oder? Ich spiele euch jedenfalls aus beiden was, und zwar im Home Run, heute wieder von 15 bis 20 Uhr.
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19: Ich weiß auch nicht, aber langsam habe ich das Gefühl, dass wir demnächst wieder Eiszapfen an der Nase haben werden.
20: Da hast du mal völlig das falsche Gefühl, denn wir werden eher ein Eis in der Hand haben. Es wird nämlich richtig toll. Heute noch nicht, da müssen wir nochmal den Regenschirm ausklappen, denn jetzt so die nächsten 1-2 Stündchen kommt immer mal wieder was runter. Sonne, Wolken, Regen wechseln sich ab heute, 15 Grad maximal. Jetzt haben wir schon 13 erreicht, aber ab morgen geht es richtig steil bergauf. 18 Grad, viel Sonne, das Wochenende über 20 Grad und die kommende Woche.

0: Die wird, da werden wir nicht mehr Temperaturen unter 20 Grad haben. Das ist wirklich Wahnsinn. Es wird sehr, sehr sonnig. Der Sommer kommt nochmal zurück. Ja.
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2: A1 Lübeck Richtung Hamburg, zwischen Bilstedt und Norderelbbrücke, 2 Kilometer stockender Verkehr. A7 Hannover Richtung Hamburg, zwischen Heimfeld und Elbtunnel, 6 Kilometer. Und 2 Kilometer auf der A25 zwischen Nettelnburg und Allermöhe. Braucht ihr noch Blitzer, kriegt ihr Gorch-Fockweil Richtung Holstenwall, kurz vorm Sieveking-Platz. Und sie stehen in Eppendorf, Tatenbeekstraße Richtung Flughafen, kurz hinter der Kreuzung Lockstädter Weg. Und mehr erstmal nicht. Wenn ihr noch was habt, gerne her damit, 0800 106 866.
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0: Kenny Loggins, der Erfinder von Kellogg's, hier bei uns. Es ist unglaublich, dass er sich noch selbst die Ehre gibt.
1: Wahnsinn,
0: und jetzt aber nochmal was ganz anderes.
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0: Nämlich mit Bettina aus Ottensen. Moinsen.
3: Moin Lilly, moin Schmidt.
0: Na, wir wollen über den Rocksong deines Lebens reden. Also du solltest darüber reden. Was ist es denn und warum?
3: Sonne von Rammstein. Wir haben tatsächlich Rammstein schon öfter live gesehen, irgendwie in Hamburg, in Frankreich, in Dänemark, auch mal in Los Angeles.
0: Was?
3: Und ich finde die live grandios und ich finde ganz viele Songs von denen toll und
0: Okay, also du bist ihnen hinterhergereist. Was magst du denn so besonders an denen?
3: Ich mag natürlich sehr das Aggressive, ne? Das reißt mich sehr mit. Aber ich mag vor allem die Texte. Die sind sehr, sehr böse, sehr, sehr düster. Hm. Und ja, das kommt meinem Naturell dann wohl auch recht nah.
0: Hm. Ach was, wie ist es denn dazu gekommen?
3: Ich bin versaut worden. Also ich war im Englischleistungskurs, hatten wir Edgar Allan Poe durchgenommen. Das hat mich für immer geprägt.
0: Ja, also bei mir im Englischleistungskurs Kurs Tim und Struppi, aber gut, was soll's. Ja. Hagel und Granaten. Hier sind Rammstein und Sonne. Wir zählen mit bis 10, Leute. 9.47 Uhr, Rockantenne Hamburg hier. Schönen guten Morgen.
1: Guten Morgen.

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15: Ich bin Cordula Senf. Jetzt das kurze Update für euch. Ein Mann ist in der Nacht am Hamburger U-Bahnhof Denheide aus etwa 10 Metern Höhe über eine Brüstung gestürzt. Dabei brach er sich beide Beine und einen Arm. Lebensgefahr besteht nicht, wie die Polizei mitteilte. Das Ganze ereignete sich gegen 1.30 Uhr. Die Polizei geht nach bisherigen Erkenntnissen von einem Unfall ohne Fremdverschulden aus. Wie es zu dem Sturz kam, ist noch unklar. Die Ermittlungen laufen. Wie kann der Führerschein günstiger werden? Der Bundestag beschäftigt sich heute mit einem neuen Gesetz dazu. Zum Beispiel soll es weniger Theoriefragen und weniger Sonderfahrten geben, dafür mehr Training am Simulator. Und Fahrschüler sollen auch schon während der Ausbildung zum Beispiel mit ihren Eltern üben können. Die US-Regierung muss die Journalisten der Sender CNN, MS Now und des Nachrichtenportals Politico wieder ins Weiße Haus lassen. Präsident Trump hatte ihnen das vor ein paar Tagen verboten, weil ihm ihre Berichterstattung nicht gefällt. Ein Bundesrichter hat dieses Verbot jetzt in einer Eilentscheidung wieder aufgehoben.
3: Und dann schauen wir uns das Wetter nochmal an, Lilly. Haben wir neue Erkenntnisse? Wann kommt der Sommer zurück?
16: Tatsächlich wird es ab morgen richtig toll. Heute ist das mit dem schönen Wetter auch gegessen. Also wenn ihr ein bisschen Sonne abbekommen habt heute früh, herzlichen Glückwunsch. Das war's jetzt langsam. 13 Grad aktuell, viele Wolken in Hamburg. Es kommt Regen aus Richtung Itzehoe und Neumünster direkt auf uns zu. Zieht dann auch über Niedersachsen. Von den 13 Grad kommen wir später auf 15. Ab der Mittagszeit weniger Regen. Es bleibt aber eben bewölkt. Ab morgen kommt die Sonne raus. Und ab dann über 20 Grad am Wochenende. Die nächste Woche wird richtig toll, also heute ein bisschen schmuddelig und dann geht die Post ab.
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3: A7 Hannover Richtung Hamburg zwischen Heimfeld und Hausbruch, eine Ölspur, Polizei ist da vor Ort und ansonsten zwei kleine Staus, A1 Lübeck-Hamburg zwischen Wilstedt und Norderelbbrücke 2 Kilometer und A7 Hannover Richtung Hamburg zwischen Waltershof und Elbtunnel 2 Kilometer. Blitzer, A255 stand einwärts gleich vorne an beim Gespenst, Abfahrt Vettel-Georgswerder, da steht da der dunkle Blitzer, in dem Fall nicht so gut zu sehen, und wir haben einen stehen Gorch-Fockweil Richtung Holzenwall kurz vorm Sieve-King-Platz, wenn ihr noch mehr habt. 0800 1068 666. Dankeschön, gute Fahrt.
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17: Hallöchen, es ist kurz nach 10. Ihr hört Rockantenne Hamburg mit dem besten Rock nonstop. Und zwar volle Keule. Eine dicke halbe Stunde pure Rock-Ekstase erwartet uns, unter anderem mit Foreigner. That was yesterday. Und am besten macht ihr euch schon mal zurecht für das Fotoshooting mit Nickelback. Da wartet uns nämlich gleich Photograph. Und jetzt ziehen wir erstmal unsere imaginären Sonnenbrillen auf für Corey Hart.

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Fresher Look und rasierklingen scharfe Riffs. ZZ Top, Sharp Dressed Man war das hier auf Rockantenne Hamburg. Und gleich geht's weiter mit schnieken Gitarren-Sounds, aber in der Akustikversion.

0: One Life, One Soul von Gotthard und die klassischen drei Punk-Akkorde, die liefern uns gleich Bad Religion mit ihrem Punk-Rock-Song.
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0: Rock Nonstop auf Rockantenne Hamburg mit Bruce Springsteen. Glory Days aus dem Jahr 1985. Generell die 80er. Einfach ein hammermäßiges Musikjahrzehnt. Genauso wie die 90er oder besser gesagt dieses eine Topjahr. Ich spreche von 1991. Was für ein fantastisches Musikjahr. Mit dem Release der Debütplatte von 10 von Pearl Jam zum Beispiel. Metallicas schwarzes Album Use Your Illusion 1 and 2 von Guns N' Roses. Oder heute vor genau 35 Jahren Blood Sugar Sex Magik von den Red Hot Chili Peppers. Ein Meilenstein, der zufällig am selben Tag wie auch Nirvanas Nevermind Album erscheint. Wahnsinn. Für Chili Peppers Schlagzeuger Chad Smith bis heute ein ganz besonderes Ding.
1: Then bands like Nirvana came along, feeling that like something really exciting is happening.
2: Irgendwie haben wir alle gefühlt, dass gerade etwas Besonderes in der Musik passiert. Nirvanas Nevermind ist also am selben Tag rausgekommen wie unsere Platte, aber das haben wir vorher nicht gewusst. Ich erinnere mich noch, als ich am Silvesterabend in San Francisco war und eine Show von Nirvana gesehen habe. So eine Energie habe ich vorher noch nie gespürt.
0: Einfach stark. Aber trotzdem stellen sich die Red Hot Chili Peppers natürlich nicht in den Schatten von Nirvana. Denn auch die wollen wir heute gebührend feiern. Die Peppers gibt's deswegen jetzt auf Rockantenne Hamburg mit dem Titeltrack zu ihrem Jubiläumsalbum Blood Sugar Sex

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20: Ich bin Cordula Senf. Jetzt das kurze Update für euch. Ab Sommer 2027 startet EasyJet eine neue Direktverbindung von Hamburg nach Edinburgh. Die britische Airline will zweimal pro Woche zwischen der Hansestadt und der schottischen Metropole.

0: Pole fliegen. Laut Hamburger Flughafen gibt es bisher keine direkte Flugverbindung von Hamburg nach Schottland. Jetzt ist es offiziell. Berlin zieht seine Bewerbung für Olympia zurück. 2 Tage vor der Entscheidung, mit wem Deutschland ins Rennen gehen will. Am Samstag entscheidet ja der Deutsche Olympische Sportbund. Nach der Absage Berlins bleiben als Anwärter für Olympische Spiele in den Jahren 2036, 2040 und 2044 nur noch München und Köln-Rhein-Ruhr. Der frühere amerikanische Hollywood-Produzent Harvey Weinstein ist ein weiteres Mal zu einer langen Haftstrafe verurteilt worden. 15 Jahre wegen eines schweren Sexualverbrechens, wie US-Medien berichten. Der 75-jährige einstige Filmmogul sitzt schon seit Jahren im Gefängnis wegen anderer Sexualstraftaten an Schauspielerinnen oder jungen Assistentinnen. Sein Fall hatte weltweit die MeToo-Bewegung ausgelöst.
1: Vielen Dank fürs Update. Gleich Linkin Park, jetzt das Rockantenne Hamburg Wetter und da ist es heute noch ziemlich wechselhaft. Viele Wolken, immer wieder auch kurze kleine Regenschauer. Der blaue Himmel, der blitzt nur mal so ganz kurz durch und dabei bleibt es bei 15 Grad in der Spitze. 14 haben wir davon erreicht in Lockstedt und Buxtehude, 13 Grad in Schleswig-Holstein bei Kaltenkirchen. Richtung Wochenende, da wird es wieder wärmer und nächste Woche, Leute, da feiert der Sommer noch mal ein kleines Comeback.
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1: Achtung bitte, eine Gefahrenmeldung auf der A7, Hamburg Richtung Hannover zwischen dem Elbtunnel und Waltershof. Da liegen Gegenstände auf der Straße. Und in der Gegenrichtung, da stockt es ein bisschen, Hannover Richtung Hamburg zwischen Waltershof und Elbtunnel. 2 Kilometer werdet ihr da im LKW ausgebremst. Und es wird geblitzt auf der A255 stadteinwärts vor der Abfahrt Veddel-Georgswerder. Und dann noch ein Blitzer in der Neustadt auf dem Gorch-Fockwall Richtung Holstenwall, kurz vor dem Siebekingplatz. Habt ihr noch ein Update? Gerne Bescheid geben, kostenlos unter der 0800 168 666. Das geht easy einfach bei uns mit einem Anruf hier ins Studio oder per WhatsApp eine Sprachnachricht schicken, eine Nachricht schreiben. Alles die gleiche Nummer, 0800 168 666. Gute und sichere Fahrt euch.
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3: Das bin ich, hallihallo. Und ich habe jetzt eine halbe Stunde feinsten Rock im Gepäck von Glamrock, von Poison. Bis Pulse Grunge von Puddle of Mud. Also insgesamt ein richtig geiler Mix, den wir da am Start haben. Und los geht's jetzt mit 2000er New Metal, Linkin Park, What I've Done. Jetzt hier auf Rockantenne Hamburg.

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0: Nirvana auf Rockantenne Hamburg mit Come As You Are, sei so wie du bist. Eine Weisheit, die wir uns alle etwas mehr zu Herzen nehmen sollten und die jetzt auf den Tag genau 35 Jahre alt ist. Da erscheint nämlich Nevermind von Nirvana. Ja, und der ehemalige Drummer Dave Grohl, der hat uns im Interview erzählt.
1: So that the place we recorded the record was a studio called Sound City.
2: Wir waren alle im selben Raum, im Sound City Studio in Kalifornien. Ein altes Studio in einem Fabrikkomplex, weg vom Glamour. Da war ein großer Raum, Studio A, und da waren wir zu dritt drin und haben live aufgenommen.
1: Chris and Kurt and I were in the same room together, I think. And we would just record live.
0: Mit Nevermind katapultieren diese drei einfachen Typen den Grunge aus den Clubs von Seattle in den Mainstream. Und gleich geht's weiter mit noch zwei Bands bzw. Künstlern, die Musikgeschichte geschrieben haben. Ozzy Osbourne mit Dreamer haben wir hier gleich auf Rockantenne Hamburg. Und davor Status Quo mit In the Army Now.
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0: Ozzy Osbourne mit Dreamer hier auf Rockantenne Hamburg war das. Und wir träumen weiter, jetzt aber vom großen Geld.
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0: AC/DC mit Thunderstruck und...

Papa Roach mit Last Resort. Aber auch schon für einen von beiden Songs wandern 100 Euro auf euer Konto, wenn ihr schnell genug auf der kostenlosen Rockantenne Hamburg Studio Hotline anruft. 0800 106 8666. Immer schön aufmerksam am Radiogerät bleiben und auf den Rockantenne Hamburg Double Shot achten. Diese Woche gilt's noch, Double Shot Finale. Also zum Start ins Wochenende könnte es ja mal wieder soweit sein oder vielleicht auch morgen oder jetzt zum Beispiel. Warte, ich schaue einmal kurz nach. Ah nee, doch nicht. Dafür geht's jetzt weiter mit Bon Jovi, Keep the Faith auf Rockantenne Hamburg.

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16: Ich bin Cordula Senf. Jetzt das kurze Update für euch. Wer in Hamburg im öffentlichen Dienst angestellt wird, zu dem gibt's vorher eine Anfrage beim Verfassungsschutz. Mehr als 4.000 solcher Anfragen zur Verfassungstreue der Kandidaten wurden allein im ersten Monat gestellt. Das hat der Senat

0: mitgeteilt. In 5 Fällen lagen beim Verfassungsschutz schon Hinweise zu Bewerberinnen und Bewerbern vor. 2 mit Bezug zu Islamismus und Linksextremismus. Besonders viele Anfragen kommen aus Schulen und Hochschulen. Die Linke kritisiert ein massenhaftes Prüfverfahren. Der Senat spricht von einem wichtigen Baustein gegen Extremisten im Staatsdienst. Mehr Verkehrsunfälle, weniger Tote und Verletzte, so ist die Bilanz im ersten Halbjahr in Deutschland. So stieg die Zahl der Unfälle im Straßenverkehr laut Statistischem Bundesamt im Vergleich zum Vorjahreszeitraum um 2,6% auf 1,26 Millionen. 122 Menschen kamen dabei ums Leben, ein Rückgang von 9%. Auch die Zahl der Verletzten ging um 4,2% zurück. Im Bundestag geht es heute um das wichtige Thema Organspenden. Es gibt einen neuen Anlauf zur sogenannten Widerspruchslösung. Die sieht vor, dass jeder automatisch Organspender ist, außer er widerspricht zu Lebzeiten. Bisher ist es andersherum. Da muss sich jeder aktiv bereit erklären, dass er nach dem Tod seine Organe spenden möchte.
1: Vielen Dank fürs Update, Cordula. Gleich bester 80er-Rock von der Jay Giles Band, jetzt das Rockantenne Hamburg. Wetter und ja, volle Breitseite Herbst, würde ich sagen. Noch ziemlich wechselhaft heute. Viele Wolken, immer wieder kurze kleine Regenschauer. Der blaue Himmel, der blitzt nur mal kurz zwischendurch, so ein bisschen rein und sagt Hallo. Und dabei bleibt's bei 15 Grad maximal. 14 haben wir davon erreicht in Pinneberg und auf der Veddel in Niedersachsen in Jesteburg 13 Grad. Richtung Wochenende, aber da wird's wieder wärmer und freundlicher. Und nächste Woche, Leute, da feiert der Sommer nochmal so ein kleines Comeback.
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1: Stockender Verkehr auf der A1 Bremen Richtung Hamburg zwischen Stillhorn und Norderelbbrücke. 3 Kilometer stockend. Und genauso 3 Kilometer sind das auf der A7 Flensburg Richtung Hamburg zwischen Stellingen und dem Elbtunnel. Da braucht ihr ein bisschen mehr Zeit. Es wird außerdem geblitzt auf der A1 Lübeck Richtung Hamburg im Kreuz Ost unter der Brücke und in der Neustadt auf dem Gorch-Fockwall Richtung Holstenwall kurz vor dem Siebeking-Platz. Habt ihr noch was gesehen? Dann ruft uns einfach an, kostenlos im Studio, oder meldet euch per WhatsApp bei uns. Alles easy unter der gleichen Nummer 0800 168 666. Gute und sichere Fahrt euch.
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3: Donnerstag, Freunde, das Wochenende, das ist quasi schon in greifbarer Nähe. Gut, 1,5 Arbeitstage liegen noch dazwischen, aber Samstagabendstimmung kann man auch jetzt schon aufkommen lassen. Mit Guns N' Roses, Sweet Child O' Mine zum Beispiel, gibt's gleich. Und außerdem Kraftklub.
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3: Songs für Liam, das macht doch Laune. So wie dieses Stimmungsmonster hier, die Jay Giles Band, gibt's jetzt auf Rockantenne Hamburg mit Centerfold.

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0: Eagle-Eye Cherry auf Rockantenne Hamburg mit Save Tonight. Ein bisschen Samstagabend. Partystimmung für eure Mittagspause. Heute am Donnerstag. Hoffentlich verleibt ihr euch gerade eine leckere Pasta-Bowl ein oder vielleicht auch eine Currywurst. Dann wünsche ich auf jeden Fall guten Hunger. Und als Dessert gibt's dann von uns gleich den besten Rock Nonstop serviert. Weezer, Beverly Hills und außerdem die leckere Steve Miller Band mit The Joker.
1: 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Ich wette, mindestens eine davon habt ihr euch damals auch gekauft, oder? Ich spiele euch jedenfalls aus beiden was, und zwar im Home Run, heute wieder von 15 bis 20 Uhr.
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0: Der beste Rock Nonstop auf Rockantenne Hamburg mit der Steve Miller Band The Joker. Quasi die Kirsche auf der Sahnetorte an diesem Donnerstagmittag. Und wenn ihr jetzt, so wie ich, ordentlich Hunger bekommen habt, weil ich wieder irgend so eine blöde Essensanspielung gemacht habe, gibt's einen kleinen Tipp für euch. Auf dem Kiez wird heute nämlich ordentlich aufgetischt. Denn es ist wieder Streetfood Donnerstag. Da geht's mitten rein in den Geschmacksmoshpit. Packt eure Freunde ein und futtert euch einmal quer durch die geilsten Foodtrucks, die Hamburg so zu bieten hat. Da ist von deftigen Burgern über scharfe Tacos bis hin zu süßen Sünden alles am Start, was das Herz so begehrt. Dazu gibt es Live-Musik und Rock'n'Roll-Bingo.
1: Bingo!
2: Bingo!
3: Bingo!
2: Bingo, Bitches!
0: Ab 19 Uhr könnt ihr da auch noch ein paar Freigetränke klar machen. Die Foodtrucks, die rollen ab 16 Uhr auf dem Spielbudenplatz auf. Der Eintritt kostet euch keinen Cent, also vorbeikommen, satt essen und das Wochenende schon mal ein bisschen vorziehen. Und hier auf Rockantenne Hamburg gibt's jetzt noch einen musikalischen Leckerbissen. Blind Melon nämlich mit No Rain.

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11: Ich bin Arno Siegemund, jetzt das kurze Update für euch. Fahrgäste in Hamburg und im Umland müssen sich heute im öffentlichen Nahverkehr auf Ticketkontrollen einstellen. Der Hamburger Verkehrsverbund hat einen Prüfmarathon angekündigt und das in Bussen, Bahnen und an Haltestellen in Hamburg sowie Teilen von Schleswig-Holstein und Niedersachsen. Mit der deutschen Wirtschaft geht's wieder bergauf. Sie könnte deutlich stärker wachsen als bisher gedacht. Führende Forschungsinstitute verdoppeln in ihrer Herbstprognose die Wachstumserwartung für das laufende Jahr auf 1,3%. Im Frühjahrsgutachten waren sie noch von 0,6% ausgegangen. Wie kann der Führerschein günstiger werden? Der Bundestag beschäftigt sich heute mit einem neuen Gesetz dazu. Zum Beispiel soll es weniger Theoriefragen und weniger Sonderfahrten geben, dafür mehr Training online und am Simulator. Und Fahrschüler sollen auch schon während der Ausbildung zum Beispiel mit ihren Eltern üben können.
12: Arno, vielen Dank fürs Update. Und bevor wir gleich auch bei uns auf die Straßen gucken, jetzt erst das Rockantenne Hamburg Wetter. Da ist es nämlich heute noch ziemlich wechselhaft, also viele Wolken, die rüberziehen, immer wieder kurze kleine Regenschauer. Ja, so ein ganz bisschen blauer Himmel blitzt immer mal so ein bisschen durch und es bleibt bei 15 Grad heute in der Spitze. 14 haben wir davon erreicht in Jenfeld und Ahrensburg, in Niedersachsen in Hasefeld, da haben wir aktuell 13 Grad gemessen. Aber Richtung Wochenende wird es wärmer und es bleibt trocken. Nächste Woche, der Sommer, der kommt nochmal, der feiert ein Comeback.
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12: Stockender Verkehr auf der A7, Flensburg Richtung Hamburg. Da braucht ihr länger zwischen dem Dreieck Nordwest und dem Elbtunnel auf einer Strecke von 6 Kilometern. Und in der Gegenrichtung, da stockt es auch, A7 Hannover Richtung Hamburg zwischen Heimfeld und Waltershof aktuell 4 Kilometer. Es wird geblitzt auf der A1, Lübeck Richtung Hamburg im Kreuz Ost unter der Brücke stehen sie. Und ein Doppelblitz auf der A1, aber auf der Richtung Hamburg Richtung Lübeck zwischen Bagdeheide und Bad Oldesloe, da stehen sie bei der Baustelle. Wenn ihr noch was habt, dann ruft uns gerne an, kostenlos im Studio oder meldet euch bei WhatsApp. Beides die gleiche Nummer, 0800 168 666. Gute Fahrt euch.
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0: Van Halen auf Rockantenne Hamburg. Weiter hier mit dem besten Rock noch. Gleich mit Queens of the Stone Age. Und Rick Springfield. Um kurz nach zwei. Hier auf Rockantenne Hamburg.
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5: Es ist 14 Uhr.
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5: Ich bin Arno Siegemund. Jetzt das kurze Update für euch. In Hamburg werden seit dem 1. August alle Bewerber für den öffentlichen Dienst routinemäßig beim Verfassungsschutz überprüft. Im ersten Monat gab es rund 4000 Regelanfragen. In 5 Fällen lagen bereits Erkenntnisse vor, 2 mit Bezug zu Islamismus, 1 zu Linksextremismus und 2 weitere werden noch überprüft. Betroffen sind unter anderem Bewerbungen für Schulen, Finanz- und Bezirksbehörden. Die Schwarz-Rote Koalition und die Grünen sind überzeugt, dass der Bundesnachrichtendienst und das Bundesamt für Verfassungsschutz mehr Befugnisse bekommen sollen. Es geht um die Abwehr von Sabotage, Spionage, Terroranschlägen und Cyberangriffen. Kanzleramtsministerin Wagen sagt im Bundestag, künftig müsse es neben der reinen Aufklärung etwa auch möglich sein, dass Server von staatlichen Hackergruppen auch abgeschaltet werden können. Die führenden Wirtschaftsforschungsinstitute haben ihre Wachstumsprognose für das laufende Jahr angehoben. Sie erwarten nach eigenen Angaben jetzt ein Plus von 1,3%. Die Erholung falle stärker aus als noch im Frühjahr erwartet, hieß es. Damals lag die Prognose bei 0,6%.
7: Gleich Classic Rock von Rick Springfield. Jetzt das Rockantenne Hamburg Wetter mit 14 Grad am Mühlenkamp, 14 Grad auch in Jesteburg und 13 Grad bei euch in Delingsdorf. Viele Wolken, etwas Wind und die Schauer, die werden langsam weniger. Kommende Nacht dann frisch bei 8 Grad, dafür dann morgen wieder mehr Sonne dabei und bis 18 Grad am Freitag.
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7: Dreimal Achtung, auf der A7 in Richtung Süden in Höhe Dreieck Nordwest eine ungesicherte Unfallstelle. Fahrt auch vorsichtig auf der A24 in Richtung Schwerin, ein defekter Bus hier zwischen Zarrentin und Wittenburg. Achtung, da sind Menschen an der Fahrbahn. Und vorsichtig fahren B75 Wilhelmsburger Reichstraße zwischen Wilhelmsburg und Kornweide, Gefahr durch Holzteile. Es staut sich noch auf der A7 Richtung Süden vom Elbtunnel für Lkw 6 Kilometer, in der Gegenrichtung für alle zwischen Heimfeld und Elbtunnel 5 Kilometer. Gute und sichere Fahrt mit dem besten Rock Nonstop, jetzt wie versprochen mit Rick Springfield.
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0: Maddie Smith hier auf Rockantenne Hamburg, der beste Rock nonstop. Und gleich John Cougar Mellencamp und Jet für euch. Um kurz nach drei hier im Home Run auf Rockantenne Hamburg.
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4: Ich bin Arno Siegemund. Jetzt das kurze Update für euch. In Hamburg ist ein 50-Jähriger von mehreren jungen Männern lebensgefährlich verletzt worden. Die Gruppe schlug und trat den Mann auf dem Vorplatz einer Bahnstation. Er stürzte und schlug mit dem Kopf auf dem Boden auf. Anschließend raubten die Täter sein Bargeld und flüchteten unter anderem mit E-Scootern. Von den Angreifern fehlt bisher jede Spur. Im Bundestag gibt es einen neuen Vorstoß für eine grundlegende Reform der Organspenderegeln. Eine fraktionsübergreifende Gruppe von Abgeordneten hat einen Gesetzesentwurf für die Widerspruchsregelung eingebracht. Künftig soll jeder Erwachsene automatisch als Organspender gelten, sofern er nicht zu Lebzeiten widerspricht. Eine zweite Gruppe lehnt das Modell strikt ab und hat einen Gegenvorschlag vorgelegt. Es ist bereits der dritte Anlauf für die Widerspruchsregelung. Union und SPD verhandeln über Änderungen bei der Rentenreform. Nach Medienberichten scheint es eine Annäherung zu geben. Die abschlagsfreie Rente für langjährig Beschäftigte könnte bleiben, aber erst nach 46 oder 47 Beitragsjahren möglich werden. Möglicherweise wird sie auch nur in bestimmten Berufsgruppen gewährt. Ursprünglich sollte die Rente mit 63 ja ganz abgeschafft werden.
2: Danke, Arno. Gleich Jet. Jetzt das Rockantenne Hamburg-Wetter mit 14 Grad am Rathausmarkt, 14 Grad auch in Ahrensburg und bei euch in Hittfeld. Viele Wolken, etwas Wind, aber die Schauer werden so langsam weniger und die kommende Nacht dann recht frisch bei 8 Grad. Dafür ist dann morgen wieder Sonne im Spiel, überwiegend trocken und bis 18 Grad morgen am Freitag.
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2: A1, Bremen Richtung Lübeck, 3 Kilometer Stop and Go hier zwischen Harburg und Dreieck Norderelbe. In der Gegenrichtung gibt es nur Sperrung. A1, Fehmarn in Richtung Lübeck, da sind Bergungsarbeiten zwischen Bad Schwartau und Lübeck Zentrum. Es stockt für Lkw auf der A7 in Richtung Süden, vom Elbtunnel etwa 6 Kilometer. In der Gegenrichtung A7 Richtung Norden, 5 Kilometer stockend zwischen Heimfeld und dem Elbtunnel. Gute und sichere Fahrt.
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2: Lilly und Schmidt aus der Frühschicht haben es ja eben schon gesagt, 1000 Euro sind noch mal zu haben bei unserem Rockantenne Hamburg Double Shot. Das solltet ihr euch nicht entgehen lassen, oder? Fürs große Finale deshalb gleich noch mal die beiden wichtigen Songs ausführlich für euch. Jetzt, wie versprochen, Chat.
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0: Der beste Rock Nonstop mit Aerosmith hier im Home Run auf Rockantenne Hamburg. Das Radio mit dem Double Shot. Gestern Nachmittag bei mir, Rockantenne Hamburg-Hörer Frank.
1: Ich habe gewonnen 100 Euro, da freue ich mich aber super toll drüber.
0: Und Stefan hat vorgestern bei mir sogar 1000 Euro klar gemacht.
2: Ich knall ab, ey, der Knaller.
0: Und einmal 1000 Euro haben wir noch für euch mit dieser Songkombination.

Unsere kostenlose Nummer, wenn beide Songs ausgespielt hintereinander laufen. 0800 1068 666. Viel Glück mit dem Rock Antenne Hamburg Double Shot. Jetzt Airborne. Hier ist No Way But The Hard Way im Home Run.

0: man sagen, oder? Zeitlos, großartig. Pearl Jam auf Rockantenne Hamburg. Gleich weiter, Evanescence. Wer war gestern da? Wie das Konzert in der Barclays Arena bei euch ankam, das hört ihr gleich nochmal. Außerdem Classic Rock von Bryan Adams. Um kurz nach 3:30 hier auf Rockantenne Hamburg.
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0: Ziemlich genau, 15.30 Uhr, halb vier.
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0: Mit 5 Meldungen auf der A1 Lübeck in Richtung Hamburg, 3 Kilometer stockend zwischen Billstedt und Norderelbbrücke. In der Gegenrichtung auch 3 Kilometer, hier steht ihr zwischen Harburg und Dreieck Norderelbe. A7 Richtung Süden vom Elbtunnel 6 Kilometer, in der Gegenrichtung Richtung Norden vom Elbtunnel 5 Kilometer stockend. Letzte Autobahn jetzt die A25 in Richtung Gießtach, rechnet mit 3 Kilometern hier zwischen Auffahrt Dreieck Südost und Neddenburg. Gute und sichere Fahrt in Richtung Freitag mit dem besten Rock Nonstop, wie versprochen jetzt. Bryan Adams auf Rock.

0: Der beste Rock Nonstop mit Fleetwood Mac hier im Home Run auf Rockantenne Hamburg. Und jetzt Evanescence. Gestern Abend haben wir sie euch präsentiert in der Barclays Arena. Wie war's?
1: Es ist einfach meine ganze Jugend-Teenie-Zeit und da kam ultra viel hoch. Und es ist so schön, dann die ganze Menge zu sehen, wie alle gemeinsam das fühlen.
0: Eure Highlight?
2: Going Under. Absolutes Highlight. My Immortal. Ich glaube, mir sind sofort die Tränen gekommen. Es war so schön. Ich habe direkt angefangen zu heulen.
3: Bring Me To Life. Ich liebe das Lied einfach nur. Kann zwar kein Englisch, aber...
0: Egal, Hauptsache der Song berührt einen und er läuft jetzt hier auf Rockantenne Hamburg. Bring Me To Life. Wir sind Evanescence.

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5: Und gleich weiter mit dem besten Rock Nonstop. Freut euch auf Bon Jovi. Classic Rock von ZZ Top.

0: hier auf Rockantenne Hamburg.
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13: Gleich wird es 16 Uhr.
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15: Ich bin Arno Siegemund, jetzt das kurze Update für euch. Hamburgs zweite Bürgermeisterin Katharina Fegebank warnt vor einer Koalition ihrer Grünen mit der Linkspartei in Berlin. Eine Regierung, die abhängig ist von Antisemiten und Terrorunterstützern, dürfe es in Deutschland nicht geben, sagte Fegebank. In Deutschland hat es im ersten Halbjahr rund 1,26 Millionen Verkehrsunfälle gegeben. Das sind 2,6% mehr als im Jahr davor. Trotzdem sank die Zahl der Verkehrstoten um 9%. Auffällig hier, E-Scooter-Fahrer verzeichnen als einzige Gruppe mit 28 mehr Tote, fast eine Verdopplung bei den Zahlen. Bei Pkw-Insassen, Motorradfahrern, Fußgängern und Radfahrern gingen die Todeszahlen dagegen zurück. Das sind endlich mal gute Nachrichten für die angeschlagene deutsche Wirtschaft. Für das laufende Jahr erwarten die führenden Forschungsinstitute einen Anstieg beim Wachstum um 1,3%. Im Frühjahrsgutachten hatten sie noch mit 0,6% gerechnet.
13: Gleich Classic Rock von ZZ Top, jetzt das Rockantenne Hamburg Wetter. 14 Grad an der Fischer Auktionshalle, 14 auch in Bad Bramstedt und 15 Grad aktuell bei euch in Soltau. Viele Wolken, etwas Wind, aber nur noch ganz vereinzelt.

0: Vereinzelt ein bisschen Nieselregen heute Nachmittag. Die Nacht dann frisch bei 8 Grad. Morgen ist dann auch wieder Sonne mit dabei am Freitag und wir kommen bis 18 Grad.
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0: Achtung, Highway Stars!
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0: Da sind Fußgänger auf der B5 der Bergedorfer Straße. Achtung dort in Höhe Bill steht Mitte Gefahr durch Fußgänger in beiden Richtungen. Die A1 Fehmarn in Richtung Lübeck, wegen Bergungsarbeiten noch gesperrt zwischen Bad Schwartau und Lübeck Zentrum. Und im weiteren Verlauf Richtung Hamburg Stop and Go 5 Kilometer zwischen Billstedt und Norderelbbrücke. In der Gegenrichtung Bremen Richtung Hamburg hier 3 Kilometer zwischen Harburg und Dreieck Norderelbe. Und die A7 ist noch dabei, jeweils vom Elbtunnel in Richtung Norden 6 Kilometer, in Richtung Süden vom Elbtunnel 6 Kilometer Stop and Go. Und die letzte Autobahn jetzt die A25 in Richtung Gestacht 3 Kilometer von Edinburgh. Gute und sichere Fahrt, hier kommt die Musik.
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0: Moin.
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0: Jetzt, wie versprochen, mit ZZ Top hier ist Gimme All Your Love.
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0: Der beste Rock nonstop mit Status Quo hier im Home Run auf Rockantenne Hamburg. Und jetzt kommt mit zurück ins Jahr 1991. Der 24. September, also heute vor genau 35 Jahren, da erscheint Nevermind von Nirvana. Das Album, das den Sound der 90er prägen sollte. Dazu hat uns Dave Grohl mal Folgendes erzählt.
1: You know, the funny thing is that, I guess by today's standards, it's a really simple record.
2: Nach heutigen Standards ist es ein sehr einfaches Album. 8 Mikros am Schlagzeug, 1 oder 2 Gitarrenspuren, 1 Bassspur, 1 für den Gesang. Das war's.
1: And that was it.
2: Vielleicht hat es deshalb so groß geklungen, weil eben nicht 1000 Dinge passiert sind, sondern da waren einfach wir drei.
1: Just these three simple elements, you know?
0: Kurt, Dave und Chris. Einfach geniale Platte. Daraus spielen wir euch den ganzen Tag über schon Songs jetzt in Bloom. Hier sind Nirvana auf Rockantenne Hamburg.

0: Nirvana auf Rockantenne Hamburg. Achtung Autofahrer, jetzt in beiden Richtungen Rehe auf der A7. Vorsichtig fahren zwischen Bordesholm und Neumünster Nord. In beiden Richtungen Gefahr durch Rehe auf der Fahrbahn.
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0: Jetzt mit Bon Jovi.

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1: Gleich Linkin Park.
0: Und Guns N' Roses. Und kurz nach 4:30 hier auf Rockantenne Hamburg.
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0: 16.31 Uhr gleich.
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0: Achtung noch immer in beiden Richtungen auf der A7 hier zwischen Bordesholm und Neumünster Nord. Gefahr durch Rehe auf der Fahrbahn. Hier stockt's heute Nachmittag. A1 Lübeck in Richtung Hamburg. 5 Kilometer zwischen Billstedt und Norderelbbrücke. In der Gegenrichtung 3 Kilometer zwischen Harburg und dem Dreieck Norderelbe. Die A7 noch in Richtung Norden hier vom Elbtunnel 6 Kilometer. In der Gegenrichtung A7 Richtung Süden auch etwa 6 Kilometer. Und 0800 168 666 kostenlose Nummer. Manfred hat noch einen frischen Blitzer. Moin.
12: Moin Lalo. An der Königstraße Richtung Altona, kurz vor der Shell.
0: Habe ich notiert, Manfred. Dankeschön. Gute und sichere Weiterfahrt mit dem besten Rock Nonstop. Wir sind jetzt Guns N' Roses auf Rockantenne Hamburg.

0: Der beste Rock Nonstop mit Ario Speedwagon hier auf Rock Antenne Hamburg. Schon mal so ein kleiner Appetizer für das, was euch wieder ab 20 Uhr erwartet. Wie immer donnerstags unsere Balladenshow. Wahlweise gibt es aber auch Fußball heute Abend mit Jürgen Klopp als neuem Bundestrainer.
1: Ihr werdet wieder blöde Fragen stellen, wir werden blöde Antworten geben. Darauf freuen wir uns.
0: Viel Erfolg heute Abend. Anstoß gegen die Niederlande ist um 20.45 Uhr. Jetzt Musik aus unserem Album der Woche von Kiss and Dynamite. Die präsentieren wir euch am Sonnabend in der Inselpark Arena. Heute der Track I'll Be, neu auf Rock Antenne Hamburg.

0: Morgen um diese Zeit ist schon Freitag. Aber der Donnerstag ist auch super, oder? Wenn solche Musik läuft. Der beste Rock Nonstop mit Smash Mouth hier auf Rockantenne Hamburg. Und gleich in Excess für euch. Und gute Gitarren von und mit Volbeat. Um kurz nach 5 hier auf Rockantenne Hamburg.
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14: Gleich wird das, 17 Uhr.
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16: Ich bin Arno Siegemund, jetzt das kurze Update für euch. In Hamburg läuft von heute bis Samstag die Bundeswehrübung Red Storm Charlie. Gemeinsam mit rund 60 Behörden und Unternehmen wird geprobt, wie NATO-Truppen in einer Krisenlage über Hafen, Flughafen und Industriestandorte an die Ostflanke verlegt werden können. Dabei kann es zu Fluglärm durch Hubschrauber und zu Militärtransporten in der Hansestadt kommen. Die führenden Wirtschaftsforschungsinstitute haben ihre Wachstumsprognose für das laufende Jahr angehoben. Sie erwarten nach eigenen Angaben jetzt ein Plus von 1,3%. Die Erholung falle stärker aus als noch im Frühjahr erwartet, hieß es. Damals lag die Prognose bei 0,6%. Die Kinderkrankentage sollen wieder gekürzt werden. Gesundheitsminister Linnemann will die Zahl wieder auf das Niveau von vor Corona absenken, hat er im Bundestag angekündigt. Aktuell können Eltern 15 Kinderkrankentage pro Kind und Elternteil nehmen, Alleinerziehende 30 Tage. Ab dem nächsten Jahr soll wieder die alte Regel greifen, dann wären es wieder 10 Tage.
14: Gleich Volbeat, jetzt das Rockantenne Hamburg Feierabendwetter mit 14 Grad am Eidelstädter Platz, 14 auch in York und 15 Grad aktuell bei euch in Lübeck. Viele Wolken, etwas Wind, aber nur noch vereinzelt etwas Nieselregen heute Nachmittag. Kommende Nacht einstellig bei 8.

0: Grad hier bei uns in der Stadt. Dafür dann morgen wieder bis 18 Grad und wieder einiges an Sonne morgen zu sehen.
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0: Auf die Straße.
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0: A1 Fehmarn in Richtung Lübeck, wegen Bergungsarbeiten noch immer gesperrt zwischen Bad Schwartau und Lübeck Zentrum. Und im weiteren Verlauf hier in Richtung Hamburg dann 5 Kilometer zwischen Billstedt und Norderelbbrücke stockend. Die Gegenrichtung, Bremen Richtung Hamburg, 3 Kilometer ab Harburg. Die A7 Richtung Norden vom Elbtunnel 6 Kilometer, in der Gegenrichtung A7 in Richtung Süden auch 6 Kilometer Stop and Go. Und danke an Rockantenne Hamburg-Hörer Manfred, einen Blitzer gesehen auf der Königstraße in Richtung Altona. Gut und sichere Fahrt.
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0: Und was ist das denn da für ein Tattoo?
3: Das ist eine Fledermaus.
0: Eine Fledermaus. Na, die schauen wir uns gleich mal ein bisschen genauer an. Jetzt, wie versprochen, Vollbeat.
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0: Legendär. Metallica im Home Run auf Rockantenne Hamburg. Gleich die Broilers. Jetzt.
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2: Ach, wir saßen mit ein paar Kumpels im Zimmer zusammen und haben dann gesagt, oh, lass uns was stechen, das geht auch ganz bestimmt wieder weg. 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
0: Ah, unser Profi Dirk Binder, dem wird garantiert was dazu einfallen. Auf jeden Fall vielen Dank, Kai aus Lurup, für die Bewerbung. Und wir freuen uns auch noch über euer Foto. Schickt es uns einfach per WhatsApp.

0: 0800 168 666 für Tattoo Tata hier auf Rock Antenne Hamburg, wo jetzt die Broilers laufen im Home Run. Ist da jemand?
1: Ihr kennt euch nicht.

0: Filter auf Rockantenne Hamburg. Und gleich der beste Rock nonstop mit Disturbed und Classic Rock von Loverboy. Um kurz nach 5:30 hier im Home Run auf Rockantenne Hamburg.
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0: Kurz nach 5:30.
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0: Achtung, da liegt eine Stoßstange auf der A7 Richtung Norden. Hamburg in Richtung Flensburg, eine Stoßstange hier zwischen Neumünster-Mitte und Neumünster-Nord. A1, Fehmarn Richtung Lübeck, noch immer wegen Bergungsarbeiten gesperrt zwischen Bad Schwartau und Lübeck-Zentrum. Im weiteren Verlauf auf der A1 in Richtung Hamburg steht ihr dann nochmal 2 Kilometer zwischen Billstedt und Norderelbbrücke. In der Gegenrichtung Bremen Richtung Hamburg 5 Kilometer zwischen Harburg und Dreieck Norderelbe. Und die A7 ist noch dabei vom Elbtunnel jeweils in Richtung Norden, genauso wie in Richtung Süden, jeweils 6 Kilometer Stop and Go. Und Manfred hat uns einen Blitzer heute Nachmittag gemeldet von der Königstraße in Richtung Altona. Gute und sichere Fahrt mit dem besten Rock Nonstop. Ein Raunen geht durch Rock City Hamburg. Ja, wie versprochen gibt's jetzt Classic Rock von Loverboy. Hier ist Turn Me Loose.

Der beste Rock Nonstop mit Minna Doll im Home Run auf Rockantenne Hamburg. Und ein weiteres Mal geht es heute zurück ins Jahr 1991. Was war das bitte damals für ein fantastisches Musikjahr? Die Debütplatte 10 von Pearl Jam ist rausgekommen. Metallicas schwarzes Album. Use Your Illusion 1 und 2 von Guns N' Roses. Dann heute vor genau 35 Jahren Nirvana mit Nevermind. Haben wir ja vorhin auch schon was draus gehört. Und ebenfalls heute vor 35 Jahren am 24. September die Red Hot Chili Peppers Blood Sugar Sex Magic. Und daraus gibt's jetzt Under the Bridge. Hier im Home Run auf Rockantenne Hamburg.

0: mit The Rasmus hier im Home Run auf Rock Antenne Hamburg.
1: Wo hey Lalo!
0: Ja?
1: Wann kommt eigentlich wieder Billy Idol?
0: Was für eine Frage, ich bitte dich. Billy Idol natürlich auch heute.
2: It's a nice day.
0: Eine tragende Säule dieser Feierabendsendung gleich mit White Wedding. Und ihr hört The Subways. Und kurz nach

0: hier auf Rock Antenne Hamburg. Und das gibt's dann morgen früh.
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0: Es ist 18 Uhr.
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1: Ich bin Arno Siegemund. Jetzt das kurze Update für euch. In Hamburg ist ein 31-Jähriger wegen Beihilfe zum Handel mit 57 Kilo Kokain zu 6,5 Jahren Haft verurteilt worden. Der Mann hatte das Rauschgift in Wandsbek für eine Dealergruppe gelagert und es dann an Abnehmer verteilt. Dafür bekam er pro Woche 1.750 Euro. Das Urteil ist aber noch nicht rechtskräftig. Brandenburgs Ministerpräsident Woidke warnt seine SPD-Kollegen in Berlin vor einer Koalition mit der Linkspartei. Er könne seiner Partei nur raten, davon Abstand zu nehmen. Eine solche Koalition wäre ein Sicherheitsrisiko für die deutsche Hauptstadt. Nach dem Ausstieg Berlins konkurrieren jetzt noch München und Köln-Rhein-Ruhr um die deutsche Olympiabewerbung. NRW-Ministerpräsident Wüst erklärte dazu, sein Land verbinde die Standorte in Ost und West mit Wettkampfstätten etwa in Warnemünde und Markkleeberg und er wirbt gemeinsam mit Mecklenburg-Vorpommerns Regierungschefin Schwesig für ein Fest für das gesamte Deutschland. München, bereits Gastgeber der Spiele 72 und Favorit in der Abstimmung, setzt hingegen auf Kiel und Augsburg als weitere Standorte.

0: Gleich Classic Rock von Billy Idol, jetzt das Rockantenne Hamburg Feierabendwetter. Überwiegend trocken hier in der City bei aktuell 14 Grad an der Hamburger Meile, 14 in Bargfeld-Stegen und 15 Grad aktuell in Hohnsdorf. Die Nacht dann frisch bei 8 Grad und morgen ist dann auch wieder Sonne dabei bis 18 Grad am Freitag.
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0: Noch leicht stockend auf der A1 Lübeck in Richtung Hamburg, zwischen Billstedt und Norderelbbrücke 2 Kilometer. In der Gegenrichtung A1 Bremen Richtung Hamburg, hier sind es 5 Kilometer zwischen Harburg und Dreieck Norderelbe. Die A7 Richtung Norden, hier vom Elbtunnel 6 Kilometer. In der Gegenrichtung A7 Richtung Süden auch etwa 6 Kilometer noch vom Elbtunnel. Und danke an Rockantenne Hamburg-Hörer Manfred für den Blitzer, gesehen auf der Königstraße in Richtung Altona. Gut und sichere Fahrt.
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0: Lilly und Schmidt aus der Frühschicht haben es eben schon gesagt, 1.000 Euro sind nochmal zu haben beim Rockantenne Hamburg Double Shot. Das solltet ihr euch nicht entgehen lassen. Zum Finale deshalb gleich nochmal die beiden wichtigen Songs für euch. Jetzt, wie versprochen, Billy Idol.
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0: Und er 7 Minuten 20 mache ich es nicht. Bei den Dire Straits und Money for Nothing. Hier im Home Run auf Rockantenne Hamburg. Das Radio mit dem Double Shot. Gestern Nachmittag hat hier Rockantenne Hamburg-Hörer Frank 100 Euro abgeräumt.
1: Ich habe über 100 Euro. Da freue ich mich aber super toll drüber. Ja,
0: vorgestern sogar Rockantenne Hamburg-Hörer Stefan mit 1000 Euro.
2: Ich knall ab, ey, der Knaller.
0: Da liefen nämlich diese beiden Songs hintereinander weg. Papa Roach, Last Resort von AC/DC. Thunderstruck. Und das kann ja jederzeit nochmal passieren. 1000 Euro liegen hier nämlich noch. Immer diese Nummer parat haben, die 0800 1068 666 für den Rockantenne Hamburg Double Shot. Jetzt schöner Feierabend machen mit dem Home Run. Hier sind The Offspring jetzt auf Rockantenne Hamburg.
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0: Eindeutig, Avril Lavigne hier auf Rockantenne Hamburg. Und gleich Coachella. Das ist der beste Rock Nonstop. Und The Verve gehören da auch dazu. Gleich um kurz nach 6:30 hier auf Rockantenne Hamburg. Und das gibt's dann heute Abend ab 8, da wird das ein bisschen ruhiger.
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9: Kurz vor 6:30.
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9: Achtung auf der A7 in Richtung Süden zwischen Großen Aspe und Bad Bram steht Gefahr durch Gegenstände. Die A1 Fehmarn in Richtung Lübeck wegen Bergungsarbeiten noch gesperrt zwischen Bad Schwartau und Lübeck Zentrum. Stau-Update kommt gerade rein von der A7 in Richtung Süden hier zwischen Stelling und Elbtunnel noch 4 Kilometer. In der Gegenrichtung A7 Richtung Norden zwischen Heimfeld und Elbtunnel 6 Kilometer. Und danke an Rockantenne Hamburg-Hörer Manfred für den Blitzer gesehen auf der Königstraße in Richtung Altona. Cool und sichere Fahrt mit dem besten Rock nonstop. Hier kommen jetzt The Verve für euch im Home.

0: Nestor im Home Run auf Rockantenne Hamburg.
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0: Das ist schon mal wieder der Appetizer für das, was euch ab 20 Uhr erwartet. Wie immer donnerstags unsere Balladenshow. Heute mit ruhiger Musik von Guns N' Roses, den Red Hot Chili Peppers und Cinderella. Und dieser Song bringt uns auch schon locker in diesen Feierabend rein. Heute mit Steely Dan. Hier ist Ricky Don't Lose That Number im Home Run auf Rockantenne Hamburg.

0: Wir sind's, Rockantenne Hamburg mit dem besten Rock Nonstop und Firehouse. Und gleich Whitesnake und die All-American Reject. Kommen kurz nach 7 hier auf Rockantenne Hamburg.
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11: Ich bin Arno Siegemund, jetzt das kurze Update für euch. In Hamburg läuft von heute bis Samstag die Bundeswehrübung Red Storm Charlie. Gemeinsam mit rund 60 Behörden und Unternehmen wird geprobt, wie NATO-Truppen in einer Krisenlage über Hafen, Flughafen und Industriestandorte an die Ostflanke verlegt werden können. Dabei kann es zu Fluglärm durch Hubschrauber und zu Militärtransporten in der Hansestadt kommen. Rheinland-Pfalz hat ein weiteres Jahr den Vorsitz der Ministerpräsidentenkonferenz inne. Das haben die Regierungschefs der Länder einstimmig beschlossen, so die Staatskanzlei in Mainz. Turnusgemäß wäre Sachsen-Anhalt ab Oktober dran gewesen. Das Ganze ist eine Reaktion auf den Wahlsieg der AfD dort. In Deutschland hat es im ersten Halbjahr rund 1,26 Millionen Verkehrsunfälle gegeben. Das sind 2,6% mehr als im Jahr davor. Trotzdem sank die Zahl der Verkehrstoten um 9%. Auffällig hier, E-Scooter-Fahrer verzeichnen als einzige Gruppe mit 28 mehr Tote, fast eine Verdopplung bei den Zahlen. Bei Pkw-Insassen, Motorradfahrern, Fußgängern und Radfahrern gingen die Todeszahlen dagegen zurück.
12: Gleich die All-American Rejects für euch. Jetzt das Rockantenne Hamburg. Feierabendwetter überwiegend trocken hier in der City bei aktuell 14 Grad am Jungfernstieg, 14 in Elmshorn und 13 in Fredenbeek. Die Nacht wird dann wieder ein bisschen kühler bei 8 Grad hier bei uns in der Stadt. Und morgen ist auch wieder Sonne dabei. Regen wird mir bislang nicht angezeigt. Bis 18 Grad morgen am Freitag.
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12: Zwei Staus sind verblieben auf der A7 in Richtung Süden vom Elbtunnel. 3 Kilometer in der Gegenrichtung in Richtung Norden vom Elbtunnel. 2 Kilometer Stop and Go und Blitze habt ihr gemeldet von der Königstraße in Richtung Altona. Gute und sichere Fahrt. Lass uns mal gute Musik hier hören jetzt. 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
12: Jetzt, wie versprochen, mit den All-American Rejects.
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0: Classic Rock. Von Def Leppard hier im Home Run auf Rockantenne Hamburg. 7:15. Und jetzt habe ich was ganz Neues für euch. Eben quasi erst erschienen. Neue Musik von U2.
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0: Wie schön. Radio Premiere. U2 haben heute Abend einen neuen Song veröffentlicht. Vorbote eines neuen Album. Silencio heißt der Track und so klingt er. Radiopremiere im Home Run auf Rockantenne Hamburg. Freue mich sehr. Hier sind U2 neu mit Silencio.

0: Kurz, knackig und neu U2 mit Silencio. Radiopremiere hier im Homeland.
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0: AC/DC auf Rock Antenne Hamburg, der beste Rock nonstop. Gleich mit den Guano Apes. Und Classic Rock vom Bachmann Turner Overdrive. Baby. Gleich um kurz nach 7:30 hier auf Rock Antenne Hamburg. 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
0: 19.30 Uhr, 7:30 genau.
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0: Stau wird mir aktuell nicht mehr angezeigt, aber die Weizstraße, die ist wegen eines Straßenfestes noch bis ca. 22 Uhr gesperrt. Und Blitze habt ihr heute Nachmittag gemeldet von der Königstraße in Richtung Altona. Gute und sichere Fahrt mit dem besten Rock Nonstop. Hier sind jetzt wie versprochen Bachmann Turner Overdrive im Home Run

0: Na, das geht auch emotional schon mal in genau die richtige Richtung. Mr. Big, Just Take My Heart hier im Home Run auf Rockantenne Hamburg. Und ähnlich wird es dann auch gleich ab 20 Uhr, wie immer donnerstags, unsere Balladenshow. Heute mit der Kollegin Anna Venus, die spielt euch Lita Ford.
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0: ist doch schön. Die Red Hot Chili Peppers sind mit dabei. Und Guns N' Roses. Zwei Stunden lang mal ein bisschen runterschalten hier mit den Balladen auf Rockantenne Hamburg. Viel Spaß. Vorher drehen wir mal noch ein bisschen lauter auf hier. Hier sind die Guano Apes im Home Run.
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5: Ich bin Arno Siegemund. Jetzt das kurze Update für euch. Hamburgs zweite Bürgermeisterin Katharina Fegebank warnt vor einer Koalition ihrer Grünen mit der Linkspartei in Berlin. Eine Regierung, die abhängig ist von Antisemiten und Terrorunterstützern, dürfe es in Deutschland nicht geben, sagte Fegebank. Rheinland-Pfalz behält den Vorsitz in der Ministerpräsidentenkonferenz. Eigentlich wäre ab Oktober Sachsen-Anhalt an der Reihe gewesen, doch Ministerpräsident Schulze verzichtete nach dem Wahlsieg der AfD im Land auf den turnusgemäßen Vorsitz. Die Länderchefs haben einstimmig beschlossen, dass Gordon Schmiede aus Rheinland-Pfalz den Vorsitz bis zum nächsten Jahr fortführt. Danach übernimmt dann wie geplant Schleswig-Holstein. Union und SPD verhandeln über Änderungen bei der Rentenreform. Nach Medienberichten scheint es eine Annäherung zu geben. Die abschlagsfreie Rente für langjährig Beschäftigte könnte bleiben, aber erst nach 46 oder 47 Beitragsjahren möglich werden. Möglicherweise wird sie auch nur in bestimmten Berufsgruppen gewährt. Ursprünglich sollte die Rente mit 63 ja ganz abgeschafft werden.
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6: Meint ihr, die Technik hat was dagegen, wenn ich mir hier eine Duftkerze anzünde im Studio? Ja, da muss ich mal den Julian fragen, der euch normalerweise hier die besten Balladen der Rockwelt vorspielt. Heute bin aber ich, Anna Venus, am Start und ich dachte, ich sorge hier einfach mal für die richtige Stimmung. Aber ehrlicherweise ist das auch gar nicht nötig. Die Musik übernimmt ab jetzt und damit ist auch der Ton gesetzt. Das sind Guns N' Roses mit Estranged. 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
1: Heute vor 35 Jahren haben die Red Hot Chili Peppers ihre legendäre Platte Blood Sugar Sex Magik veröffentlicht. Da haben wir heute ja schon ein paar Songs draus gehört und natürlich darf der ein Song bei den Best of Ballads nicht fehlen, Breaking the Girl. Darin geht's um Model Carmen Hawk, die eine Zeit lang mit Anthony Kiedis zusammen war, bevor er Schluss gemacht hat. Nicht, weil sie irgendwas falsch gemacht hätte oder so, oder weil die Beziehung schlecht gewesen wäre, sondern, so erzählt das Kiedis zumindest selbst, er einfach weiterziehen musste. Das hat sie, wie man sich vielleicht vorstellen kann, eher so semi-gut verstanden und das ging dann ziemlich böse aus. Ja, blöd für alle Beteiligten, aber der Song an sich, der ist wirklich super. Die Red Hot Chili Peppers mit Breaking the Girl.

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5: Die 90er, die waren einfach eine krasse Zeit für Balladen. Man kann es nicht anders sagen. Vorhin schon vertreten mit Guns N' Roses und den Red Hot Chili Peppers. Und jetzt gibt's noch eine großartige Stimme, die die 90er geprägt hat. Auch wenn sie da vielleicht bis heute noch nicht genug Anerkennung dafür bekommt. Lita Ford. Sie hat 1990 ihrer Mutter einen Song gewidmet, der wohl jedem nahe geht, der wie Ford selbst jemanden verloren hat. Lisa. Das sind pure Emotionen in ihrer Stimme und auch aus den Seiten mit einem legendären Riff. Lita Ford, jetzt im besten Rock. Nonstop.

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1: Das Klavierintro gleich, das muss nur losgehen und ich bin schon im Film. Den schauen bzw. hören, wir sind ja immer noch im Radio, wir gleich gemeinsam. Cinderella mit Don't Know What You've Got Till It's Gone. Ja, und weil das halt eine universelle Wahrheit ist, dass wir nie zu schätzen wissen, was wir haben, machen wir das jetzt. Wenn ihr im Auto sitzt, freut euch darüber, dass ihr es habt. Wenn neben euch jemand sitzt, den ihr gerne habt, sagt das vielleicht auch mal wieder. Ich mach's einfach vor. Liebe Rockantenne Hamburg, danke, dass du mich in dieses Mikro hier labern lässt und uns dazu immer den besten Rock Nonstop lieferst. Das sind Cinderella mit Don't Know What You've Got.

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5: Stefan Schütz. Wer jahrelang zu viel an seinen Energieversorger zahlt, hat jetzt bessere Chancen, Geld zurückzubekommen. Laut dem Europäischen Gerichtshof verfallen Ansprüche wegen unwirksamer Preisänderungen nicht einfach nach 3 Jahren. Ronny Thorau berichtet.
6: Auslöser war ein Fernwärmeversorger hier in Berlin, dessen Arbeitspreis änderte sich ab 2015 jedes Jahr für eine Kundin. Doch erst 2019 erhob die Einspruch. Zu spät, erklärte das Kammergericht Berlin. Wer 3 Jahre nicht widerspreche, müsse zahlen. Der Europäische Gerichtshof sieht das anders. Unwirksame Preiserhöhungsklauseln können also künftig wohl länger als 3 Jahre erfolgreich beanstandet werden.
5: Auf den Straßen hat es im laufenden Jahr bisher weniger Verkehrstote gegeben. Laut Bundesstatistik gab es aber mehr Todesopfer, die mit einem E-Scooter unterwegs waren. Knapp 30 sind nach einem Unfall gestorben und das sei wirklich auffällig, sagen die Statistiker. Denn in allen anderen Gruppen, also Auto- und Motorradfahrer, Radler und Fußgänger, gab es weniger Tote. Außerdem wurden viel mehr Leute auf E-Scootern verletzt, vor allem Teenager. Die deutsche Wirtschaft kommt wieder in Schwung und zwar kräftiger als bislang gedacht. Die führenden Wirtschaftsinstitute im Land haben ihre Konjunkturprognose verdoppelt. In ihrem Herbstgutachten erwarten sie jetzt für das laufende Jahr einen Anstieg des Bruttoinlandsproduktes um 1,3%. Im Frühling hatten sie noch mit einem Plus von 0,6% gerechnet. Dieser Aufschwung stehe auf einem schmalen Fundament, sagen die Experten. Streit mit der Familie, Geldsorgen oder die psychische Gesundheit. Viele Nutzer von Chatbots wenden sich mit persönlichen und vertraulichen Themen an die KI-Anwendungen. In einer Befragung des Softwaredienstleisters Proton gaben 68% an, mindestens einmal ein sensibles Thema mit einem KI-System besprochen zu haben. Gleichzeitig vertrauen gut 40% der Nutzer den Anbietern wenig oder gar nicht, wenn es um den Datenschutz geht.
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8: Die größten, die schönsten, die berührendsten Balladen der Rockwelt, die präsentiert euch hier jeden Donnerstag normalerweise mein großartiger Kollege Julian Kobes. Aber heute bin ich hier, Anna Venus. Den sanfteren Klängen ebenfalls nicht abgetan. Aber wie könnte es auch sein, wenn so eine Stimme auf diese Gitarre trifft? Und dann auch noch mit so viel Gefühl Blackstone Cherry mit Things My Father Said.

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1: Ein Song, der beinahe die technischen Möglichkeiten seiner Zeit gesprengt hätte. Hier bei den Balladen sprechen wir regelmäßig über die verletzlichsten Seiten der Rocklegenden. Aber unser nächster Song, der ist dann nochmal eine ganz andere Liga. Bei den Aufnahmen zu Something in the Way hat Kurt Cobain so leise in das Mikrofon geflüstert, dass Produzent Butch Vig alles auf Anschlag drehen musste, damit da überhaupt was aufs Band gekommen ist. Das Experimentieren, das hat sich aber auf jeden Fall gelohnt, denn es gibt wenige Songs, die so unter die Haut gehen, die ihre Geschichte so eindrucksvoll erzählen. Einfach eine der größten Balladen der Rockwelt. Nirvana mit Something in the Way.

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6: Manche Balladen, die sind perfekt für einen Schwofer auf der Tanzfläche, andere für das Stündchen danach und wieder andere, die sind halt einfach dafür gemacht, dass sie laufen, wenn die Helden aufs Schlachtfeld gehen. Wobei der Breakdown in Sleep Tokens Emergence dann eigentlich schon der Kampf an sich ist. Die Jungs, die machen gerade Pause. Dieses Jahr waren sie vor allem in den USA unterwegs, aber ihre Tour ist rum und damit darf man sich ja vielleicht auch auf Neues freuen. Vielleicht kommt ja nächstes Jahr ein neues Album, wer weiß. Auf Social Media teasen sie immer wieder und wenn da was kommt, dann hört ihr das auf jeden Fall zuerst von mir, aber dann wahrscheinlich bei den Neuansteigern am Mittwochabend, da hört ihr mich nämlich sonst immer. Jetzt aber genug gequasselt, Sleep Token mit Emergence, jetzt bei den Best of Balance.

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1: Es war mir wirklich ein Fest, heute Abend mit euch die größten Balladen der Rockwelt zu feiern. Ich bin Anna Venus. Ihr hört mich nächsten Mittwoch wieder, wie gewohnt, bei den Neuansteigern. Und der großartige Julian Kobes hat dann am Donnerstag wieder die Songs für euch, die schon seit Jahrzehnten unter die Haut gehen. So wie der hier aus dem Jahr 1988, Bon Jovi mit I'll Be There For You. Das sind die Best of Ballads. Ich wünsche euch noch einen schönen Abend und gleich geht's hier weiter mit dem besten Rock nonstop.

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2: Ich bin Moritz Einzel. Die Bundesregierung will künftig gezielter finanziell helfen können, abhängig vom monatlichen Einkommen. Das Problem, laut Süddeutscher Zeitung, dem Bundeszentralamt fehlen dafür wichtige Daten, etwa Kontoverbindungen und Einkommensverhältnisse vieler Bürger. Die Finanzämter der Länder sollen diese Informationen künftig übermitteln dürfen. Hintergrund ist zum Beispiel die Kritik am Tankrabatt, von dem auch Gutverdiener profitieren. Rheinland-Pfalz hat ein weiteres Jahr den Vorsitz der Ministerpräsidentenkonferenz inne. Das beschlossen die Regierungschefs der Länder einstimmig. Turnusgemäß wäre Sachsen-Anhalt ab Oktober dran gewesen, mit einem möglichen AfD-Ministerpräsidenten Siegmund. Juristen sagen, dieses politische Manöver sei zulässig. Es ist das Gipfeltreffen der beiden wohl gerade mächtigsten Männer der Welt und kann deshalb Auswirkungen haben auf Politik und Wirtschaft weltweit. US-Präsident Donald Trump hat den chinesischen Staatschef Xi Jinping in Washington empfangen. Tina Eck berichtet.
3: Der pompöse Empfang hier in Washington kann kaum vom Konfliktstoff ablenken. Handel, Zölle, Taiwan, KI und Kriege, im Speziellen Chinas Ölimporte aus dem Iran und Russland. Beim Staatsbankett am Abend ist die Tech-Branche dabei. Stärkere Kontrollen bei der Entwicklung von KI oder Superintelligenz stoßen bei Trump und Xi auf Ablehnung.
2: Die Bundesregierung will Geheimdiensten mehr Macht geben. Der Bundestag hat über einen Gesetzentwurf beraten, der die Befugnisse von BND und Verfassungsschutz ausweiten soll. Künftig könnte der BND fremde IT-Systeme angreifen und ausländische Unternehmen sabotieren, wenn von ihnen eine Gefahr für Deutschland ausgeht. Die Begründung der Regierung: Deutschland sei zunehmend Ziel von Spionage, Sabotage, Cyberangriffen und Desinformation.
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2: Ich bin Moritz Einzel. Beim Debüt von Jürgen Klopp als Bundestrainer hat die deutsche Fußballnationalmannschaft einen Sieg knapp verpasst. Das DFB-Team kam in Amsterdam gegen die Niederlande zu einem 1:1 Unentschieden. Felix Metscher brachte Deutschland in der 32. Minute in Führung. In der Nachspielzeit erzielte Cody Gakpo den Ausgleich für die Niederlande. Als nächstes trifft das deutsche Team am Sonntag in Augsburg auf Griechenland. Im Bundestag ist heute über einen neuen Anlauf zu einer Gesetzesänderung beim Thema Organspende debattiert worden. Eine fraktionsübergreifende Gruppe von Abgeordneten hat einen Entwurf für eine Widerspruchslösung eingebracht. Die SPD-Abgeordnete Dittmar sagte, man wolle die Ausgangslage verändern.
3: Heute müssen diejenigen aktiv werden, die Organe spenden wollen. Sie müssen ihre Zustimmung erklären. Künftig müssen diejenigen aktiv werden, die keine Organe spenden wollen. Sie müssen widersprechen. Jeder Mensch kann Nein sagen.
2: Der Grünen-Abgeordnete Lehmann vertritt eine andere Meinung.
4: Ein Mensch sollte nur selbst über seinen Körper verfügen. Die Widerspruchsregelung hingegen bedeutet im Kern nichts anderes als eine Vergesellschaftung des Körpers.
2: Etwa 8000 Menschen in Deutschland warten derzeit auf ein Spenderorgan. Eigentlich sollte Sachsen-Anhalt demnächst den Vorsitz der Ministerpräsidentenkonferenz übernehmen. Stattdessen behält Rheinland-Pfalz den MPK-Vorsitz für ein weiteres Jahr. Das haben die Regierungschefs der Länder beschlossen. Hintergrund ist der Wahlsieg der AfD in Sachsen-Anhalt und die Ungewissheit, wer dort künftig regiert. Reporter der US-Medien CNN, MS Now und Politico haben wieder Zugang zum Weißen Haus. Das teilten die drei Medienhäuser mit, nachdem sie zunächst erneut zurückgewiesen worden waren, trotz eines Richterspruchs zu ihren Gunsten. Ein Richter ordnete den vorläufigen Zutritt für Vertreter der drei Medien an, nachdem US-Präsident Trump sie vergangenen Freitag aus seinem Amtssitz verbannt hatte.
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1: Kissin' Dynamite mit ihrem Album Kissin' Dynamite. Die Bühne, die Bretter, die die Welt bedeuten, diese wollen bekanntlicher erobert werden und jeder, der schon mal den tosenden Applaus der Menge erleben konnte, wird süchtig danach. Sagt man. Nicht so Hannes Braun, seines Zeichens Frontmann von Kissin' Dynamite. Der hat im August letzten Jahres bekannt gegeben, sich von der Bühne zurückzuziehen. Der Schock war groß unter uns Fans, der Schmerz noch größer, aber einen Wunsch erfüllt der Sänger seinen Jüngern jetzt doch noch. Es gibt noch ein Album mit ihm am Mikro, das genauso heißt wie die Band. Kissin' Dynamite.

Neben neuen Hymnen haben die Jungs auch ein paar ihrer Hits neu aufgenommen, sodass wir es wirklich mit einem äußerst würdigen Abschlussalbum zu tun haben. Und dann kann die neue Ära starten. Kiss in Dynamite von Kiss in Dynamite ist das Album der Woche auf Rockantenne Hamburg.

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3: Ich bin Moritz Einzel. Die deutsche Fußballnationalmannschaft hat beim Debüt von Jürgen Klopp als Bundestrainer einen Sieg knapp verpasst. Das DFB-Team kam in Amsterdam gegen die Niederlande zu einem 1:1 Unentschieden. Felix Metscher brachte Deutschland in der 32. Minute in Führung. In der Nachspielzeit erzielte Cody Gakpo den Ausgleich für die Niederlande. Klopps Fazit bei RTL.
4: Ich war mit vielen Einzelleistungen sehr, sehr

0: sehr zufrieden, war generell mit der Leidenschaft, die wir an den Tag gelegt haben, sehr zufrieden. Wir können besser und mehr Fußball spielen, ganz bestimmt.
1: Als nächstes trifft das deutsche Team am Sonntag in Augsburg auf Griechenland. Gezielte Finanzhilfen je nach Einkommen statt Tankrabatt für alle. Das ist bisher wegen fehlender Daten zwischen den Finanzämtern nicht möglich, aber laut Süddeutscher Zeitung arbeitet die Regierung daran, das zu ändern. In anderen Ländern, etwa in den USA, wird seit Jahren die gezielte Hilfe praktiziert, teilweise mit Hilfe von Papierschecks, die per Post verschickt werden. Die Bundesregierung will Geheimdiensten mehr Macht geben. Der Bundestag hat über einen Gesetzentwurf beraten, der die Befugnisse von BND und Verfassungsschutz ausweiten soll. Künftig könnte der BND fremde IT-Systeme angreifen und ausländische Unternehmen sabotieren, wenn von ihnen eine Gefahr für Deutschland ausgeht. Die Regierung begründet den Schritt, Deutschland sei zunehmend Ziel von Spionage, Sabotage, Cyberangriffen und Desinformation. Streit mit der Familie, Geld, Sorgen oder die psychische Gesundheit. Viele Nutzer von Chatbots wenden sich mit persönlichen und vertraulichen Themen an die KI-Anwendungen. In einer Befragung des Software-Dienstleisters Proton gaben 68% an, mindestens einmal ein sensibles Thema mit einem KI-System besprochen zu haben. Gleichzeitig vertrauen gut 40% der Nutzer den Anbietern wenig oder gar nicht, wenn es um Datenschutz geht.
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3: Ich bin Moritz Einzel. Rund 3 Monate ist das frühe WM aus her. Jetzt soll eine neue Ära beginnen für die deutsche Fußballnationalmannschaft. Sie trägt die Handschrift von Jürgen Klopp als Bundestrainer. Sein erstes Spiel in der Nations League in den Niederlanden ist ganz gut gelaufen. 1:1 der Endstand am Abend in Amsterdam. Torschütze für Deutschland war Felix Metscher in der 32. Minute. DFB-Kapitän Joshua Kimmich bei RTL.
4: In der zweiten Halbzeit hat man dann schon das Gefühl gehabt, dass die Holländer stärker wurden, dass sie bessere Chancen hatten. Wir waren dann mit dem Verteidigen ja beschäftigt, hatten auch da noch den einen oder anderen Konter, den wir nicht ganz so sauber ausspielen, sonst können wir vielleicht das 2-0 machen. Unterm Strich verdient es Unentschieden.
3: Der Ausgleich gelang den Niederländern in der Nachspielzeit. Jürgen Klopps Heimpremiere als Bundestrainer ist dann am Sonntagabend in Augsburg gegen Griechenland. Rheinland-Pfalz behält den Vorsitz der Ministerpräsidentenkonferenz für ein weiteres Jahr. Das haben die Regierungschefs der Länder beschlossen. Eigentlich hätte Sachsen-Anhalt den MPK-Vorsitz in Kürze übernehmen sollen, doch nach dem AfD-Wahlsieg herrscht Ungewissheit, wer dort künftig regiert. Es ist das Treffen der beiden wohl mächtigsten Männer der Welt und kann deswegen Auswirkungen auf die gesamte Weltwirtschaft haben. US-Präsident Trump hat den chinesischen Staatschef Xi in Washington empfangen. Dabei ging es um Themen wie Handel, künstliche Intelligenz und die Kriege in der Ukraine und im Iran. Xi sprach sich für eine stärkere Zusammenarbeit aus. Trump hob hervor, auch China wolle KI nicht staatlich regulieren. Die deutsche Wirtschaft kommt wieder in Schwung und zwar kräftiger als bislang gedacht. Die führenden Wirtschaftsinstitute im Land haben ihre Konjunkturprognose verdoppelt. In ihrem Herbstgutachten erwarten sie jetzt für das laufende Jahr einen Anstieg des Bruttoinlandsprodukts um 1,3%. Im Frühling hatten sie noch mit einem Plus von 0,6% gerechnet.
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9: Ich bin Moritz Einzel. Beim Debüt von Jürgen Klopp als Bundestrainer hat die deutsche Fußballnationalmannschaft gegen die Niederlande unentschieden gespielt. Die Nations League-Partie in Amsterdam endete 1:1. Der Freiburger DFB-Debütant Philipp Treu bei RTL.
10: Jeder hat sich reingehauen und das muss auch jetzt die nächsten Wochen Auftrieb geben. Genauso muss man spielen. Wir müssen dem Land einfach alles geben und mit Stolz spielen. Und das haben wir heute versucht.
9: Torschütze für Deutschland war Felix Metscher von Borussia Dortmund. In Deutschland gibt es zu wenige Spenderorgane. Bisher gilt, wer Organspender sein will, muss dazu aktiv Ja sagen. Viele Bundestagsabgeordnete wollen das gerne umdrehen. Jeder soll erstmal Organspender sein. Wer das nicht will, muss aktiv Nein sagen. Fraktionsübergreifend gibt es jetzt einen neuen Vorstoß für diese Widerspruchslösung. Gestern wurde darüber im Bundestag debattiert. Ein Befürworter ist der Grünen-Abgeordnete Kellner.
11: Die Widerspruchsregelung ist die Lösung in den allermeisten europäischen Ländern. Deutschland geht einen Sonderweg, profitiert aber überdurchschnittlich von Organspenden aus dem Ausland. Das ist für mich ethisch schwer zu rechtfertigen.
9: Eine andere Abgeordnetengruppe will dagegen nur deutlich mehr Aufklärung über die Organspende und Aufforderungen, sich zu entscheiden. Die deutsche Wirtschaft könnte deutlich stärker wachsen als bisher angenommen. Führende Wirtschaftsinstitute haben in ihrer Herbstprognose die Wachstumserwartung auf 1,3% erhöht. Im Frühjahrsgutachten waren sie noch von 0,6% ausgegangen. Der britische Premier Burnham will das Alkoholverbot in englischen Stadien kippen. Der Labour-Politiker hat die Regelung als diskriminierend und unfair gegenüber Fußballfans bezeichnet. Das Alkoholverbot in englischen und walisischen Stadien gilt seit gut 40 Jahren.
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